0: Am ehesten gibt es sie von der Silvretta über die Ötztaler Alpen und über Osttirol bis Oberkärnten. Es wird noch eine Spur wärmer als gestern. 28 bis 34 Grad erwarten uns heute Nachmittag. Morgen legen die Temperaturen dann noch weiter zu und klettern bis auf 37 Grad. Am heißesten wird es vom Weinviertel über Wien bis ins Nordburgenland.
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2: Im Studio Daniel Theissl. Es ist 3 Uhr. Deutlich zurückgegangen ist das Interesse an der Bildungskarenz. Seit gut 2 Monaten gibt es das Nachfolgemodell, die Weiterbildungszeit. Das AMS hat eine erste Zwischenbilanz veröffentlicht. Tanja Malle berichtet.
3: Im Juni und Juli dieses Jahres hat das Arbeitsmarktservice 550 Anträge auf das Bildungskarenz-Nachfolgemodell genehmigt. Gut 300 Anträge sind in Bearbeitung und gut 470 Anträge wurden abgewiesen. Meist, weil zu früh angesucht worden ist, heißt es. Diese Zahlen weisen auf einen Rückgang hin, denn ein grober Vergleich mit dem Jahr 2024 zeigt, bei der alten Bildungskarenz wurden innerhalb von 2 Monaten noch gut 4.100 Anträge genehmigt. Im Jahresschnitt waren damals gut 25.000 Personen in Bildungskarenz. Das neue Modell ist für Geringverdiener finanziell attraktiver als die alte Variante, die sich ja am Arbeitslosengeld orientiert hat. In der Hochphase der Bildungskarenz kostete die Maßnahme den Staat rund 500 Millionen jährlich. Nun sind die Ausgaben mit 150 Millionen Euro pro Jahr gedeckelt.
2: Die Abholzung im brasilianischen Amazonasgebiet ist so niedrig wie seit 10 Jahren nicht mehr. Rund 2.900 Quadratkilometer in den vergangenen 12 Monaten, ein Rückgang von rund einem Drittel. Die Zahlen stammen vom Nationalen Institut für Weltraumforschung. In der kommenden Woche gibt es eine totale Sonnenfinsternis. Und weil man sie in Grönland und Island sehr gut beobachten kann, erwarten beide Länder einen Besucheransturm, berichtet Barbara Chandl.
4: Die Hotels und Campingplätze in den isländischen Westfjorden, wo die Sonnenfinsternis besonders gut zu sehen ist, sind in diesen Tagen ungewöhnlich voll. Wir sind komplett ausgebucht und erhalten noch immer viele E-Mails mit Anfragen, sagt eine Hotelbetreiberin. In der gesamten Gegend werden wegen des Naturschauspiels in der kommenden Woche Straßen ausgebaut, Campingplätze erweitert und sogar die Telefonverbindungen werden für den Besucheransturm verstärkt. Die Buchungen sind im Vergleich zum Vorjahr um rund 57% angestiegen. Aber nicht nur Island steckt in den Vorbereitungen. Auch ein nördlicheres Land, nämlich Grönland. Auch dort kann man die Sonnenfinsternis gut sehen und auch dort wird es wohl voller sein als sonst. Alleine 12 bis 15 Kreuzfahrtschiffe haben sich angekündigt, um für die Sonnenfinsternis in den größten Fjord der Welt, den Kangerlitsiwak, einzufahren.
2: Jetzt zum Wetter und zu Nathalie Auer.
5: Recht frisch starten wir in den Sonntag. Die Temperaturen liegen derzeit bei meist 12 bis 18 Grad. Tagsüber legen sie dann ordentlich zu und steigen auf 28 bis 34 Grad. Dazu gibt es heute vielerorts ausgezeichnetes Badewetter. Die meiste Zeit scheint nämlich die Sonne. Einzelne Regenschauer oder Gewitter bilden sich am ehesten am späten Nachmittag. Und zwar am Tiroler Alpenhauptkamm in Osttirol und in Oberkärnten. Außerdem frischt in Niederösterreich und Wien nur vorübergehend lebhafter Wind auf, mit Böen so um die 30 km pro Stunde.
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1: Im Studio Daniel Theissl. Es ist 4 Uhr. Immer mehr Jugendliche mit Migrationshintergrund tun sich derzeit schwer, eine Lehrstelle zu finden. Sie absolvieren ihre Lehrausbildung deshalb in einer sogenannten überbetrieblichen Lehrwerkstätte des AMS, berichtet Astrid Petermann.
2: Die überbetriebliche Lehrlingsausbildung ist eine Art Auffangnetz. Vor allem Jugendliche mit Migrationshintergrund tun sich oft schwer, in einem Betrieb unterzukommen. Das habe vor allem zwei Gründe, so AMS-Chef Johannes Kopf.
3: Der eine Punkt ist die regionale Verteilung. Wir haben zu wenig Lehrstellen in Wien. Wien ist eine stark wachsende Stadt mit sehr viel Zuwanderung. 3/4 aller Geflüchteten sind in Wien, auch der jungen Geflüchteten.
2: Dazu kommen oft mangelnde Deutschkenntnisse, aber auch Themen wie Diskriminierung. Um mehr Jugendliche gleich in Unternehmen unterzubringen, fordert Kopf unter anderem mehr Berufsinformation. Immer noch gäbe es einen Ansturm auf bestimmte Lehrberufe, während in anderen Bereichen Lehrlinge gesucht werden.
1: Außer Kontrolle sind die Waldbrände in der kanadischen Provinz British Columbia. Tausende Menschen sind aufgefordert worden, ihre Häuser zu verlassen. Die Behörden haben Notstand ausgerufen. Die Flammen breiten sich rasend schnell aus. Eine Fläche von fast 10.000 Hektar Wald ist betroffen. Rund 1.500 Feuerwehrleute sind in Kanada derzeit im Löscheinsatz. Der Regierungschef spricht von einer sehr bedrohlichen Situation. St. Pölten und die Wiener Austria stehen in der dritten Quali-Runde für die Frauenfußball-Champions League. Die Niederösterreicherinnen besiegen Sporting Lissabon nach einem Elfmeter-Krimi, berichtet Wolfgang Eichinger.
4: Ja, 0:0 der Spielstand nach 90 Minuten, dann geht St. Pölten in der Verlängerung in Führung, aber Sporting kann ausgleichen. 1:1 das Elfmeterschießen entscheidet, 4 St. Pöltenerinnen verwerten, eine Spielerin von Lissabon knallt den Ball an die Latte und dann wird Torfrau Carina Schlüter zur Heldin. Sie pariert einen Elfmeter, der wird aber wiederholt und die Deutsche hält neuerlich.
5: Überglücklich, also ich muss sagen, was wir heute als Team hier geleistet haben, war unglaublich, das war eine Bombenteamleistung. Ich bin unglaublich stolz auf jede Einzelne, wie wir gekämpft haben, wie wir auch mit dem Ball gespielt haben. Das war heute großes Kino und damit haben wir uns auch verdient, in der Champions League weiter präsent zu sein.
4: Jubel nicht nur bei St. Pölten, sondern auch bei der Wiener Austria. Ein 5:0 über die rumänische Mannschaft Constanța bringt den souveränen Aufstieg.
1: Und jetzt zum Wetter und zu Nathalie Auer.
6: Einiges an Sonnenschein erwartet uns heute. Frühnebelfelder gibt es diesmal nur ganz vereinzelt. Am Nachmittag bilden sich über den Bergen dann größere Quellwolken und stellenweise können sich daraus Regenschauer oder Gewitter entwickeln. Am ehesten gibt es sie von der Silvretta über die Ötztaler Alpen und über Osttirol bis Oberkärnten. Es wird noch eine Spur wärmer als gestern. 28 bis 34 Grad erwarten uns heute Nachmittag. Morgen legen die Temperaturen dann noch weiter zu und klettern bis auf 37 Grad. Am heißesten wird es vom Weinviertel über Wien bis ins Nordburgenland.
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1: Am Mikrofon Paul Kracker. Die totale Sommerfinsternis kommende Woche in einigen Ländern löst dort einen Touristenboom aus. In Spanien sind Hotels ausgebucht, Plätze auf Balkonen werden teuer vermietet. Auch zwei weniger touristische Länder erwarten zehntausende Besucher wegen der Sonnenfinsternis, Grönland und Island. Barbara Tschandl berichtet.
2: Die Hotels und Campingplätze in den isländischen Westfjorden, wo die Sonnenfinsternis besonders gut zu sehen ist, sind in diesen Tagen ungewöhnlich voll. Wir sind komplett ausgebucht und erhalten noch immer viele E-Mails mit Anfragen, sagt eine Hotelbetreiberin. In der gesamten Gegend werden wegen des Naturschauspiels in der kommenden Woche Straßen ausgebaut, Campingplätze erweitert und sogar die Telefonverbindungen werden für den Besucheransturm verstärkt. Die Buchungen sind im Vergleich zum Vorjahr um rund 57% angestiegen. Aber nicht nur Island steckt in den Vorbereitungen. Auch ein nördlicheres Land, nämlich Grönland. Auch dort kann man die Sonnenfinsternis gut sehen und auch dort wird es wohl voller sein als sonst. Alleine 12 bis 15 Kreuzfahrtschiffe haben sich angekündigt, um für die Sonnenfinsternis in den größten Fjord der Welt, den Kangerlitsiwak, einzufahren.
1: Durch russische Angriffe auf ukrainische Regionen sind mehrere Menschen getötet worden. Einige wurden verletzt. In der zentralöstlichen Region Dnipro hat Russland mit Artillerie und Fliegerbomben angegriffen. Mindestens zwei Menschen sind getötet worden. In der ostukrainischen Großstadt Kharkiv ist ein 68-Jähriger nach Angaben der Behörden durch eine Drohne getötet worden. Eine Frau wurde durch eine Drohnenexplosion schwer verletzt. Die Angaben können nicht unabhängig überprüft werden. Der Fußball-Weltverband FIFA verteidigt seinen Chef Gianni Infantino. Der Verband wirft Kritikern Desinformation vor. Welche Akteure und Berichte gemeint sind, teilt die FIFA nicht mit. Infantino wird von zahlreichen Verbänden wegen seines Plans kritisiert, Anteile an der Fußball-Weltmeisterschaft an Investoren zu verkaufen. Der europäische Verband UEFA hat Infantino das Vertrauen entzogen. In der Fußball-Bundesliga feiern die Grazer Clubs Siege. Sturm gewinnt in Hartberg 2:0, der GRK schlägt Aufsteiger Lustenau 2:1. Heute spielen Ried gegen Rapid, Wolfsberg gegen Salzburg und Austria gegen Meister LASK. Das waren die Nachrichten mit Paul Kracker. Und nun zum Wetter.
3: Die Woche geht sehr sonnig und verbreitet heiß zu Ende. Wir starten jetzt vielerorts vergleichsweise frisch in den Sonntag. Selbst in größeren Städten hat es unter 20 Grad. Bis zum Nachmittag steigen die Temperaturen aber ordentlich an auf 28 bis 34 Grad. Selbst auf den Bergen in 2000 Meter Höhe hat es heute bis zu 21 Grad. Dazu gibt es einiges an Sonnenschein. Tiefhängende Wolken oder Nebelfelder in manchen Tälern und Becken lösen sich bald auf. Dann kommen erst am Nachmittag über den Bergen ein paar Quellwolken dazu. Regenschauer und Gewitter sind heute aber nur ganz vereinzelt dabei. Am ehesten wird es vom Rätikon bis in die Hohen Tauern und nach Oberkärnten kurz nass. Speziell in und um Niederösterreich spüren wir dazu mäßigen Südostwind. Morgen am Montag legen die Temperaturen speziell im Osten noch einmal zu und erreichen bis zu 37 Grad. Meist hat es aber neuerlich zwischen 27 und 34 Grad. Außerdem wird es teilweise schwül. Mäßiger bis lebhafter Nordwestwind bringt nämlich feuchtere Luft und damit entstehen morgen speziell im Bergland mehr Schauer und Gewitter als heute. So viel zum Wetter von Georg Brack.
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1: Es war in einer schwülen Sommernacht im Ristorante von Al Carbonara, dem Vater des organisierten Erbrechens.

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1: Am Mikrofon ist Lorenz Wildner. Einen schönen guten Morgen. Wegen außer Kontrolle geratener Waldbrände hat die westkanadische Provinz British Columbia den Notstand ausgerufen. Tausende Menschen haben ihre Häuser verlassen müssen. Markus Langer berichtet.
2: Besonders betroffen ist eine Wein- und Obstbauregion, wo gut 9500 Hektar Fläche in Brand stehen. Einige Menschen wurden von den Flammen eingeschlossen und mussten aus der Luft gerettet werden. Wie viele Gebäude zerstört wurden, ist noch unklar. In British Columbia wurden laut Medienberichten zuletzt mehr als 100 Waldbrände registriert. Fast die Hälfte davon war außer Kontrolle. Gut 1500 Feuerwehrleute sind in der Provinz im Einsatz. Personelle Unterstützung kommt aus Mexiko, Australien, Frankreich und Neuseeland. Die Behörden haben 38 Evakuierungsanordnungen und 49 Warnungen herausgegeben. Auch andere kanadische Provinzen wie Ontario oder Quebec hatten in diesem Jahr bereits mit größeren Waldbränden zu kämpfen.
1: Aufgrund der anhaltenden Trockenheit und Hitze soll es bald ein Hilfspaket für Landwirte in Österreich geben. Das hat Landwirtschaftsminister Totschnig angekündigt. Die Verhandlungen über die Hilfen sollen morgen beginnen, wenn die Hagelversicherung erste Zahlen zum Schadensausmaß präsentiert. Ermöglicht werden sollen etwa Betriebsmittelkredite, Zinszuschüsse und Kreditstundungen, so Totschnig. Die Gespräche zwischen dem Iran und dem Oman über die Schifffahrt in der Straße von Hormus laufen offenbar gut. Der Oman bezeichnet diese als positiv und konstruktiv, warnt aber gleichzeitig vor weiteren Angriffen auf Schiffe in der Meerenge. Der Iran blockiert die wichtige Meerenge, durch die vor Beginn des Irankriegs Ende Februar rund ein Fünftel der weltweiten Öl- und Flüssiggastransporte verlaufen ist. Und in der Fußball-Bundesliga war es der Samstag der beiden Grazer Clubs. Wolfgang Eichinger, Sturm und der GAK gewinnen ihre Spiele.
3: Sturm gewinnt der Steiermark-Derby in Hartberg mit 2:0, aber die Grazer müssen lange kämpfen. Erst nach dem Ausschluss des Hartbergers Konstantin Schopp in der zweiten Hälfte und der Einwechslung von Nelson Weiper kommt Sturm auf die Straße des Siegers. Der deutsche Stürmer erzielt beide Tore.
4: Wichtig jetzt, dass wir gewonnen haben. Hätten wir jetzt einen Unentschieden oder verloren, dann sehe es natürlich nicht so gut aus. Deswegen sind wir zufrieden, dass wir heute die drei Punkte gut haben.
3: Freude auch beim GAK nach dem 2:1 Heimsieg über Aufsteiger Austria Lustenau. In den letzten beiden Saisonen hat der GAK 11 und 12 Runden auf den ersten Sieg warten müssen. Jetzt kann Trainer Ferdinand Feldhofer schon nach dem zweiten Spiel tief durchatmen.
5: Tut sehr gut. Wir wollten heute unbedingt den Sieg, egal wie. Und das haben wir geschafft.
3: Der heutige Plan in der Bundesliga ab 17 Uhr Ried gegen Rapid und Wolfsberg gegen Salzburg. Ab 19 Uhr dann Austria gegen Meister LASK.
1: Das waren die Nachrichten mit Lorenz Wildner. Wir kommen zum Wetter.
6: Sonnig und heiß wird der Sonntag. Die nächsten Stunden eignen sich aber noch gut zum Lüften, denn verbreitet hat es unter 20 Grad abgekühlt. Derzeit in allen Landeshauptstädten heiter, Wien 12 bis 20 Grad, Eisenstadt 16, St. Pölten 17, Linz 21, Salzburg 16, Innsbruck 18, Bregenz 19 und Graz und Klagenfurt 17 Grad. In ganz Österreich überwiegt heute der Sonnenschein. Einzelne morgendliche Wolken- und Nebelfelder, etwa im Lungau und der Steiermark, lösen sich auf. Am Nachmittag tauchen über den Bergen Quellwolken auf, aber nur ganz vereinzelt entstehen Regenschauer oder Gewitter, am ehesten um den Tiroler Alpenhauptkamm. In Niederösterreich und Wien frischt mäßiger Südostwind auf und die Temperaturen steigen mit der Sonne kräftig, erreichen 28 bis 34 Grad. In 2000 Meter Höhe bis zu 21 Grad. Morgen zeitweise sonnig, im Tagesverlauf ein paar Regenschauer und Gewitter und 27 bis 34, im Osten um 36 Grad. Soviel zum Wetter mit Nicola Biermeier.
7: Gute Fahrt, der Radio Burgenland Verkehrsservice, 6 Uhr und 4 Minuten. Kommen Sie gut in den Sonntag und sind keine Störungen gemeldet worden.
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7: Mit Georg Brenner. Etwas entspannter und vielleicht sogar langsamer in den Tag als sonst. Es ist Sonntag, in der linken Hand habe ich mein Kaffeehäferl in der rechten. Da habe ich jetzt gerade drückt, dass der Albano und Romina Bauer singen können. Na, na, na. Die beste Musik für Ihren Sonntag. Fein, dass Sie mit uns aufstehen. 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

0: Guten Morgen, Morgenland. Es ist 6:11. Hier sind die Morgengedanken. Eine religiös-mystische Richtung des Judentums steht ab heute für eine Woche im Mittelpunkt der Morgengedanken. Der Chassidismus. Der Religionsphilosoph Martin Buber hat ein dickes Buch chassidischer Geschichten zusammengetragen und die Salzburger Theologin und Psychotherapeutin Angelika Pressler hat sich eine von ihnen für ihre heutigen Morgengedanken herausgepickt.
1: Der Chassidismus ist eine religiöse Erneuerungsbewegung, ausgehend im 18. Jahrhundert, beheimatet im osteuropäischen Judentum. Mystik, Gottsuche und Lebensweisheit kennzeichnen die vielen Geschichten. Martin Buber versteht sie als Anleitung für das Menschsein. Es geht um Begegnung. Denn wie Buber sagt, alles wirkliche Leben ist Begegnung. Wenn wir aufhören, uns zu begegnen, ist es, als hörten wir auf zu atmen. Wenn ich heute auf die Begegnungsblasen der sozialen Medien schaue, sehe ich dort viel Atemlosigkeit. Kontakt wird mit Beziehung verwechselt. Wirkliche Begegnung geschieht kaum. Dazu eine Geschichte. Zwei Rabbiner fahren in entgegengesetzter Richtung den gleichen Weg. Als sie davon hören, steigen beide aus ihrem Wagen und kommen einander entgegen. Rabbi Yehuda Zvi meint, jetzt verstehe ich, Mensch und Mensch begegnen. Berg und Berg nicht. Wenn der eine sich für einen einfachen Menschen hält und der andere desgleichen, können sie einander begegnen. Wenn aber der eine sich für einen hohen Berg hält und der andere desgleichen, können sie einander nicht begegnen.

0: 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Schönen Sonntagmorgen, hier ist Radio Brügge, und es ist 6:50. Am Anfang war da eine kleine private Sammlung und nach fast 30 Jahren ist da ein Museum draus geworden. Ein großes Museum. Das Dorfmuseum Mönchhof mit unzähligen Exponaten gewährt es einen Einblick in den dörflichen Alltag und in das Leben unserer Vorfahren im Heideboden ab der Zeit von 1890 bis in die 60er Jahre. Auch das religiöse Leben wird dokumentiert und so ist mit viel Aufwand sogar eine Kirche gebaut worden. Roman Stipschitz hat dazu mit Museumsmitbegründerin Christine Haubenwallner gesprochen.
1: Mein Mann hat es eben gesagt, also die Kirche gehört zum Dorf, also das gehört unbedingt her. Also die Kirche ist ein Neubau, also man hat nirgends eine Kirche angebaut. Wir haben versucht, die Kirche so zu gestalten, wie es bei uns in den letzten 100 Jahren war.
2: Innen, muss man sagen, ist sie sehr interessant gestaltet mit Originalstücken.
1: Ja, wir haben einen neugotischen Hochaltar, den haben wir vom Zeisselhof drüben. Ist als Leihgabe zu uns gekommen, wir haben ihn herrichten lassen. Und vor 10 Jahren hat dann der Abt von Bannerhalmer, das hat in Bannerhalmer gekehrt, das Altar, und der hat dann uns den Altar geschenkt. Da haben wir Geschenksurkunde und so weiter. Wir haben da in der Kirche Messen, Taufen, Hochzeiten, also wir können ja Verschiedenes da abholen. Es ist wirklich eine geweihte Kirche. Geweiht hat sie der Bischof Paul Ibe und vom Zisterzienser der Abt Henkel Donnersmarck.
2: Wenn Sie so die Besucher beobachten, gehen viele auch in die Kirche. Gibt es ja auch jemanden, der betet beispielsweise in dieser Kirche?
1: Also es gibt oft viele, also Wohlfahrtengänger, und die dann da herinnen singen und beten und machen kurze Andachten. Das ist alles bei uns möglich. Vor allem, wenn zum Beispiel Schulkinder da sind und unsere Führungskräfte eben mit den Kindern da reingehen, da wird dann ein Kirchenlied gesungen. Also das ist ganz, ganz lieb. Aber auch die Großen, die Erwachsenen, wenn so eine Partie beieinander ist, stellen sie sich einfach auf und fangen voll zu singen. Es ist wirklich ein Erlebnis, sagen sie immer. Dann, wenn sie rausgehen, dann höre ich diese Bemerkungen. Das ist immer schön.

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0: 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Wir kommen zu den Radio Brünnland Schlagzeilen.
1: Mit Günter Welz. In Unterfrauenheid im Bezirk Oberpullendorf ist gestern am späten Nachmittag ein Brand auf dem Gelände der burgenländischen Tierkörperverwertung ausgebrochen. 16 Feuerwehren aus dem Bezirk Oberpullendorf waren im Einsatz. Ein Filter in der Abluftanlage hat gebrannt. Warum, ist noch unklar. Die Anlage wird weiter kontrolliert, weil noch immer eine starke Wärmeentwicklung gegeben ist, heißt es von der Landessicherheitszentrale. Der Löscheinsatz mit mehr als 200 Feuerwehrleuten und 30 Fahrzeugen ist gestern gegen 19 Uhr beendet worden. Bei einem Verkehrsunfall zwischen Lockenhaus und Rechnitz sind gestern Abend zwei Motorradfahrer schwer verletzt worden. Laut Landessicherheitszentrale ist das Motorrad über eine Böschung gestürzt. Die beiden Motorradfahrer wurden ins Krankenhaus gebracht.
0: Und damit sind wir beim Sport.
2: Mit Christopher Iwanschitz, schönen guten Morgen. Aufsteiger Mattersburg muss in der Fußballer-Regionalliga Ost weiter auf die ersten Punkte warten. Der MSV verliert gestern Abend gegen den Wiener Sportclub zu Hause mit 0:1. Halbzeit 2 versucht Mattersburg zwar alles, sagt Routinier Peter Haring, bleibt aber wieder ohne Treffer.
3: Waren die ganzen 45 Minuten klar überlegen, aber es ist leider bei uns so, dass wir vorne zurzeit nicht zwingend genug sind. Ja, und da müssen wir dran arbeiten.
2: Für den Sportclub ist es der zweite Sieg im zweiten Spiel. Fehlstart für den SC Rust in der Landesliga. Die Ruster verlieren das Nachbarschaftsduell gegen St. Margareten mit 1:3. Spitzenreiter ist aktuell Oberpullendorf nach einem 3:0 zum Auftakt in Lackenbach. Nach den zwei Samstagspielen in der Fußball-Bundesliga gehen 6 Punkte nach Graz. Der GRK gewinnt mit 2:1 gegen Austria Lustenau. Einen Treffer erzielt dabei auch Alexander Hofleitner. Und Stadtrivale Sturm schlägt Hartberg im Steirer Derby am Ende mit 2:0 durch 2 Treffer von Neuzugang Nelson Weiper. Und heute greift der Meister wieder ein und es kommt zum burgenländischen Trainerduell. Stefan Helm empfängt mit der Austria um 19 Uhr den LASK mit Didi Kübauer. Bereits um 17 Uhr trifft Ried auf Rapid und der WRC auf Salzburg.
0: Und wir kommen zum Wetter. Mit Flipflops und kurzer Hose mit dem Hund raus, das ist eine frische Angelegenheit. Angenehme 13 Grad im Moment in Kleinzicken, aber auch in Nordburgenland. 15 Grad in Hornstein oder in Andorf. Das sind Temperaturen, die ein bisschen durchatmen lassen. Aber Sie kennen ja das 11. Gebot. Du sollst dich nicht täuschen, es wird wieder heiß. 29 bis 33 Grad, die morgendlichen Wolkenfelder lösen sich auf, es wird ein strahlend sonniger Nachmittag. Gute Fahrt, der Radio Burgenland Verkehrsservice, 6:33 Uhr, sind uns keine Störungen gemeldet worden.
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0: Guten Morgen.

0: gibt's die Ohrwürmer schon zum Frühstück. Radio Burgenland hier, es ist 7:50.
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0: Ich habe zwei schöne Vormittagsveranstaltungen für Sie. Der Verschönerungsverein Stuben lädt heute zum zweiten Parkfest ein. Es geht los, jetzt dann um 10.30 Uhr mit dem Frühschoppen auf dem Dorfplatz. In Haschendorf wird heute das Pfarrfest gefeiert. Ab 8:45 im Dorfzentrum, alte Schule. Um 10 Uhr beginnt der Frühschoppen, um 16 Uhr der Dämmerschoppen. In Rechnitz wird den ganzen Tag der 95. Geburtstag des Sportvereins gefeiert. Es gibt Gottesdienst, einen Frühschoppen mit der Trachtmusikkapelle Rechnitz. Ab 13.30 Uhr ist die Bauernmusik Mischendorf im Einsatz. Die Folkloregruppe Granitschari lädt heute Nachmittag zum traditionellen Lovrenzka-Kirtag auf den Kirchenplatz in Nikic. Beginn ist um 15 Uhr. Und Skating für alle mit dem Inline-Skate-Verein Tigers Stegersbach morgen von 18 bis 19 Uhr in der Inline-Skater-Halle Stegersbach.
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Danke, Peter Cornelius. Seit diesem Lied weiß ich, was Kokett heißt. Es ist 10 vor 7, hier ist Radio Burgen. Bleiben wir doch in den 80er Jahren. Hier sind Aha aus Norwegen. Take on me. Guten Morgen.

Hier ist Radio Burgenland. Guten Morgen. Haben Sie noch die Sonnenfinsternisbrillen aus den 90er Jahren? Sie erinnern sich, alle haben es aufgehabt. 1999. Die können wir jetzt wieder brauchen. Also falls Sie sie noch haben oder wissen, wo sie sich befindet, es kommt da ein astronomisches Ereignis auf uns zu. Wir berichten in den Radio Burgenland Nachrichten in erdnahen 7 Minuten.

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1: Am Mikrofon ist Lorenz Wildner. Einen schönen guten Morgen. Zum Internationalen Tag der Jugend am kommenden Mittwoch hat der Bundesverlag ÖBV erstmals seinen neuen Jugendbeirat bilanziert. Seit Beginn des Vorjahres sind 12 Jugendliche aus ganz Österreich bei der Erstellung der Schulbücher aus dem ÖBV involviert. Und das bringe jetzt schon Verbesserungen, Katja Adhofer.
2: Es sei so wichtig, dass Jugendliche bei den Themen mitbestimmen dürfen, die sie betreffen, sagt Janina Hofmann vom Bundesverlag ÖBV.
3: Jugendliche haben fast jeden Tag mit Schulbüchern zu tun und deswegen finden wir, es sollten auch ihre Meinungen und Wünsche damit einfließen.
2: Anfang 2025 ist deshalb beim Bundesverlag ein Jugendbeirat eingerichtet worden.
3: Die Jugendlichen sind bei Präsenzterminen und auch bei Online-Sitzungen eingebunden und wir sind immer total positiv überrascht, wie differenzierte und kluge Meinungen die Jugendlichen zu Schulbüchern haben. Es haben sich schon einige sehr konkrete Dinge geändert. Und da geht es um Dinge wie verständliche Texte, welche Illustrationen, Bilder ihnen gut gefallen, aber durchaus auch inhaltliche Sachen.
2: Der Jugendbeirat besteht aus 12 14- bis 19-Jährigen aus ganz Österreich. Die Auswahl für das kommende Jahr findet im Winter statt. Interessierte können sich aber schon jetzt beim ÖBV melden.
1: Die AHS-Lehrergewerkschaft fordert weniger und späteren Einsatz von Laptops im Unterricht. Dem neuen Vorsitzenden Georg Stockinger zufolge soll nicht jedem Schüler ein Laptop bezahlt werden, sondern die Schule mit Laptops ausgestattet werden, die die Jugendlichen bei Bedarf verwenden könnten. Ab dem Schuljahr 2027/28 werden aus Spargründen Laptops erst in der zweiten Klasse Unterstufe an Schüler verteilt, ein Jahr später als bisher. Bei russischen Angriffen auf mehrere ukrainische Regionen sind mehrere Menschen getötet und verletzt worden. In der Region Dnipro wurden nach Behördenangaben 2 Menschen getötet. In Charkiw ist ein 68-Jähriger bei einem Drohnenangriff ums Leben gekommen. Und am 12. August können wir in Österreich eine partielle Sonnenfinsternis bestaunen. Der Mond wird die Sonne dabei zu 90% verdecken. Wer das Naturereignis beobachten will, sollte unbedingt eine spezielle Sonnenfinsternisbrille tragen. Warum, weiß Mariella Gittler.
4: Die Sonne wird am kommenden Mittwoch wohl viele Blicke auf sich ziehen. Um 19.22 Uhr beginnt die partielle Sonnenfinsternis und auch wenn die Sonne dabei weniger hell erscheint, sollten wir das Naturereignis nie ohne eine Schutzbrille beobachten, betont der Leiter der Augenklinik der Med-Uni Wien, Stefan Zatschuh.
5: Der direkte Blick in die Sonne kann jederzeit die Netzhaut schädigen, unabhängig davon, ob gerade eine Sonnenfinsternis stattfindet oder nicht.
4: Und auch eine normale Sonnenbrille reicht laut dem Experten nicht, um Schäden wie verzerrtes Sehen oder dunkle Flecken im Sichtfeld zu verhindern.
5: Sie reduziert lediglich das sichtbare Licht, filtert jedoch die energiereiche Sonnenstrahlung nicht ausreichend.
4: Wichtig bei den Schutzbrillen ist, dass wir auf die ISO-Zertifizierung achten, denn nur sie liefern den nötigen Schutz.
1: Das waren die Nachrichten mit Lorenz Wildner. Wir kommen zum Wetter.
6: Der Sonntag wird sonnig und verbreitet heiß. Derzeit ist es vielerorts aber noch relativ kühl. In Zwettl hat es jetzt zum Beispiel 8 Grad. In Wien sind es 13 bis 20 Grad, Eisenstadt 16, St. Pölten 17, Linz 20, Salzburg 16, Innsbruck 18, Bregenz 21 und Graz und Klagenfurt 17 Grad. Die meiste Zeit scheint heute die Sonne. Morgendliche Wolken oder Nebelfelder etwa im Lungau lösen sich auf. Am Nachmittag entstehen über den Bergen Quellwolken, aber nur ganz vereinzelt auch Regenschauer oder Gewitter, am ehesten von Vorarlberg bis Oberkärnten. In Niederösterreich und Wien frischt mäßiger Südostwind auf und die Temperaturen steigen mit der Sonne auf 28 bis 34 Grad. In 2000 Meter Höhe hat es bis zu 21 Grad. Morgen zeitweise sonnig, teils windig und auch ein paar Regenschauer und Gewitter, die meisten im Bergland. Im Osten wird es morgen sehr heiß mit Werten um 36 Grad. Soviel zum Wetter mit Nicola Biermeier.
7: Hier ist der Radio Burgenland Verkehrsservice 7.04 Uhr. Es sind uns keine Störungen gemeldet worden. Gute Fahrt.
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7: Wissen Sie, wo Ihre Sonnenfinsternisbrille ist oder haben Sie die schon damals vor 25, das sind fast 30 Jahren entsorgt? Ich muss jetzt direkt schauen, weil diese Finsternis, die da am 12. auf uns zukommt, ist schon interessant. Was ich jetzt für Sie habe, da brauchen Sie keine Brille, sondern nur gewaschene Ohren. Dangerous, Roxette oder Prinzessin Edmund oder die Kings, Waterloo, Sunset, Radio Burgenland. Da spielt die Musik. Schönen guten Morgen am Sonntag.

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0: Partybringern am Sonntag. Guten Morgen, es ist 6:55. 100 verschiedene Weine in einem Dorf. Und natürlich zum Verkosten. Ne? In Lutzmannsburg gibt es an diesem Wochenende das 60. Rotweinfestival. Und die Menschen kommen. Zu Winzerin Kerstin Rohrer.
1: Ja, wir haben an die 100 blaufränkische Weine aus Lutzmannsburg und aus den Nachbarländern bei uns. Man kann da regionale Schmankerl verkosten. Es gibt Live-Musik an 4 Tagen insgesamt und ein tolles Folklore-Programm am Sonntagnachmittag.
2: Und das Besondere ist, am Montag geht es natürlich auch noch weiter.
1: Ja, das legendäre Blaue Montag, das ist natürlich ein Pflichttermin für alle, die gern blaufränkisch und gute Musik möchten und einfach einen super Sommerabend oder in Lutzburg verbringen wollen.
0: Also heute Sonntag geht's ab 16 Uhr weiter in Lutzensburg. Außer Sie wollen Blut spenden in der Volksschule. Gerne von 9 bis 12 Uhr. Auf jeden Fall bitte vor dem Wein verkosten.

0: Radio Burgenland am Sonntag. Viel Blaulicht gestern in Unterfrauenheit. Die Tierkörperverwertung hat gebrannt. Günter Welz gleich mit den Details. Radio Burgenland aktuell in 4 Minuten.
1: Ist nicht lang her, da hat man dran.

0: 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Es ist 7:30. 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
1: Mit Günter Welz. In Unterfrauenheit im Bezirk Oberpullendorf ist gestern am späten Nachmittag ein Brand auf dem Gelände der burgenländischen Tierkörperverwertung ausgebrochen. 16 Feuerwehren aus dem Bezirk Oberpullendorf waren im Einsatz. Ein Filter in der Abluftanlage hat gebrannt. Warum, ist noch unklar. Die Anlage wird weiter kontrolliert, weil noch immer eine starke Wärmeentwicklung gegeben ist, heißt es von der Landessicherheitszentrale. Der Löscheinsatz mit mehr als 200 Feuerwehrleuten und 30 Fahrzeugen ist gestern gegen 19 Uhr beendet worden. Bei einem Verkehrsunfall zwischen Lockenhaus und Rechnitz sind gestern Abend zwei Motorradfahrer schwer verletzt worden. Laut Landessicherheitszentrale ist das Motorrad über eine Böschung gestürzt. Die beiden Motorradfahrer wurden ins Krankenhaus gebracht.
0: Damit kommen wir zum Sport.
2: Mit Christopher Ivancic, schönen guten Morgen. Zweites Spiel, erster Punkt für den FC Südburgenland in der Fußballfrauen-Bundesliga. Nach der Niederlage zum Auftakt gegen Salzburg holen die Burgenländerinnen gestern nach Rückstand noch ein 1:1 gegen die Wiener. Hanna Maurer gelingt der Ausgleich nach einer guten Stunde. Nächster Gegner zu Hause ist am kommenden Sonntag der SK Rapid. Die Frauen der Wiener Austria und des SK in St. Pölten sind nur noch einen Schritt vom Einzug in die Fußball-Champions League entfernt. Österreichs Double-Gewinner Austria Wien sichert sich mit einem 5:0-Sieg gegen Farul Constanta aus Rumänien das Playoff-Ticket mit der Burgenländerin Anna Schorn ab der 71. Minute und die St. Pöltnerinnen setzen sich gegen Sporting Lissabon im Elfmeterschießen durch. Die Playoff-Gegner stehen dann ab Dienstag fest nach der Auslosung in Nyon. Und der Güssinger Matthias Uivari steht auf der Tennis-Junioren-Tour erstmals bei einem Turnier der Kategorie M15 in einem Finale. Uivari schlägt gestern im Semifinale von Poprad den Polen Karol Fila. Finalgegner heute ist die Nummer 1 des Turniers aus Ungarn, Peter Mack.
0: Wir kommen zum Wetter. Ja, wir haben schon 20 Grad wieder in Rechnitz. Wir haben 16 Grad in Luzmannsburg und im Nordburgenland 18 Grad in Andor. Das wird ein heißer Sonntagnachmittag, heißer Sonntagmittag. Da und dort kann es noch Wolken geben, die werden rasch verschwinden. Die Sonne kommt raus, bis zu 33 Grad heute bei uns. Gute Fahrt, der Radio Burgenland Verkehrsservice, 7:32 Minuten, alles frei.
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0: spielt die Musik. Schönen Sonntagmorgen mit Radio Burgenland. Es ist 7:58. Es folgt nun eine Legende des Austropop mit einer wichtigen Nachricht. Nicht nur für die Rudis.
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0: 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Und wer Rudi sagt, muss auch Rudi spielen. 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Hier sind Minisex.

da wird der grüne Tee zum Champagner. Cat Stevens zum Frühstück. Morning is broken. Guten Morgen. Fünf nach 40. 7.45 Uhr. Mich verlässt das Kognitive. Gut, dass Nick Kershaw jetzt da antanzt mit The Riddle. Guten Morgen am Sonntag, Georg Brenner hier.

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Radio Burgenland am Sonntagmorgen. Auch Frösche lieben Kaffee und da hat man jetzt einen entdeckt. Den hat man vorher noch nicht gekannt in der Kaffeeplantage. Ist tatsächlich so. 7 Minuten vor 8 und 8 gibt es die Radio Burgenland Nachrichten mit Morgen.

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3: Am Mikrofon ist Lorenz Wildner. Einen schönen guten Morgen. Jugendliche, die keine Lehrstellen finden, können ihre Lehrausbildung auch in einer überbetrieblichen Lehrwerkstätte des AMS absolvieren. Dort zeigt sich, der Anteil der Jugendlichen mit Migrationshintergrund in solchen Lehrwerkstätten steigt. Astrid Petermann.
4: Die überbetriebliche Lehrlingsausbildung ist eine Art Auffangnetz. Vor allem Jugendliche mit Migrationshintergrund tun sich oft schwer, in einem Betrieb unterzukommen. Das habe vor allem zwei Gründe, so AMS-Chef Johannes Kopf.
5: Der eine Punkt ist die regionale Verteilung. Wir haben zu wenig Lehrstellen in Wien. Wien ist eine stark wachsende Stadt mit sehr viel Zuwanderung. 3/4 aller Geflüchteten sind in Wien, auch der jungen Geflüchteten.
4: Dazu kommen oft mangelnde Deutschkenntnisse, aber auch Themen wie Diskriminierung. Um mehr Jugendliche gleich in Unternehmen unterzubringen, fordert Kopf unter anderem mehr Berufsinformation. Immer noch gäbe es einen Ansturm auf bestimmte Lehrberufe, während in anderen Bereichen Lehrlinge gesucht werden.
3: Der Iran stellt weitgehende Forderungen an die USA für eine Wiedereröffnung der Straße von Hormus. Der Nationale Sicherheitsrat in Teheran verlangt, die USA müssten den Krieg gegen den Iran beenden, iranische Häfen nicht mehr blockieren, Kriegsschäden des Iran bezahlen, Sanktionen aufheben und den Iran nie mehr bedrohen. Eine Reaktion der USA liegt nicht vor. Russland hat die Ukraine erneut massiv mit Raketen und Drohnen angegriffen. Es gibt mehrere Tote. Gleichzeitig sorgt ein Drohnenvorfall im Nachbarland Bulgarien für Spannungen. Nach einer wichtigen Gaspipeline ist eine mutmaßliche ukrainische Drohne explodiert. Paul Huemer.
6: Nur rund 1000 Meter von der wichtigen Transbalkan-Pipeline stürzt die Drohne in ein Sonnenblumenfeld. An Bord eine erhebliche Menge Sprengstoff, erklären die bulgarischen Behörden. Das Gebiet wurde abgesperrt, sagt der bulgarische Premier Radev. Opfer und Schäden gebe es keine. Man tue alles, um den Typ der Drohne zu identifizieren. Später wird verkündet, die Drohne soll aus der Ukraine stammen. Einen gezielten Angriff auf Bulgarien vermutet Sofia trotzdem nicht. Auch Kiew weist jede Absicht zurück und kündigt eine gemeinsame Aufklärung des Vorfalls an. Politisch brisant ist das allemal, denn Sofia und Kiew sind ohnehin nicht auf einer Linie. Bulgariens neue Regierung hat die Militärhilfe für die Ukraine im Juni ausgesetzt und verfolgt einen deutlich russlandfreundlicheren Kurs.
3: Eine neue Froschart, die in Kaffeeplantagen lebt. Diese Baumfroschart haben Forscher jetzt in Costa Rica entdeckt. Der Frosch ist grün-braun gefleckt und wird nicht größer als 4 cm. In den Kaffeeplantagen sucht die neu entdeckte Art Schatten und Feuchtigkeit. Sie ernährt sich von Insekten und nicht von Kaffeekirschen, wie man fälschlicherweise vermuten könnte. Das waren die Nachrichten mit Lorenz Wildner. Das Wetter.
7: Sonnig und heiß wird es heute. Morgen im Osten sogar sehr heiß und Schauer und Gewitter werden morgen etwas mehr. Im Flachland kommen jedoch nur wenige an und damit hält die extreme Trockenheit hier an. Derzeit in allen Landeshauptstädten heiter bei Werten um 19 Grad. In ganz Österreich scheint heute die Sonne. Zum Teil ist es sogar wolkenlos und auch der Hochnebel im Lungau lockert auf. Am Nachmittag entstehen über den Bergen dann Quellwolken, aber nur ganz vereinzelt auch Regenschauer oder Gewitter. Am ehesten von Vorarlberg bis Oberkärnten. In Niederösterreich und Wien kommt mäßiger Südostwind auf und es wird verbreitet heiß mit 28 bis 34 Grad. Morgen zeitweise sonnig, mit teils lebhaftem Westwind ziehen auch Wolken und im Tagesverlauf ein paar Regenschauer und Gewitter durch, die meisten im Bergland. Schwül und heiß mit 27 bis 34, im Osten sogar sehr heiß mit Werten um 36 Grad. Soviel zum Wetter mit Nicola Biermeier.
8: Gute Fahrt, Radio Burgenland Verkehrsservice, 8 Uhr und 4 Minuten, alles frei.
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8: Sonntag, 9. August, ich hoffe, Sie haben keinen Frost.

0: ganz sehnsuchtsvoll in den Sonntagmorgen. Soul Asylum, The Runaway Train. Es ist 10 nach 8 am Sonntag. Die Pflanzen, die Bäuerinnen, die Bauern, sie alle würden dringend ein paar Tage Regen brauchen. Und auch das Wasser im Neusiedlersee verschwindet langsam, aber stetig. Noch gibt's keine Grund zur Sorge. Ja, alle Fähren fahren, doch das Schwimmen funktioniert ohne Probleme, wie ORF-Burgenland-Reporter David Maruschek aus Mörbisch berichtet.
1: Wie schaut's denn aus? Kann man am Neusiedlersee aktuell noch segeln?
2: Ja, wunderbar sogar. Alles möglich. Wir von unseren kleinsten Booten bis zu unseren größten Booten, schwimmt alles, fährt alles, alles kein Problem.
1: Merkst du aber was, dass der See einfach weniger Wasser führt?
2: Natürlich merkt man, dass der See weniger Wasser hat. Wir merken es, dass wir teilweise mit Booten irgendwo ein bisschen

0: Und der See ist trotz der Farbe riecht er nicht und es ist sehr angenehm zu schwimmen.
1: Jetzt ist er ja nicht gerade sehr tief, aber stört das beim Schwimmen?
0: Nein, das stört beim Schwimmen nicht.
2: Was ist eigentlich genug da? Schwimmen kann man auch nicht, dass man sich die Knie anhat. Also wir hoffen, dass es nicht schlimmer wird.
3: Ja. Naja, auf die Knie sollten Sie dann beim Schwimmen aufpassen. Regen ist in den nächsten Tagen kein Einsicht.

0: Na, er singt uns allen manchmal aus der Seele. Wolfgang Ambros, du verstehst mich nicht. Guten Morgen, es ist 8:45. Ein Mann mit Mission ist bei uns jetzt am Frühstückstisch. Unterwegs für uns jetzt bald zum größten Volksfest des Landes, nach Gols. Michael Pimeskern, guten Morgen. Du eilst zum Wolfburgen Frühschoppen.
1: Jo, ich bin am Weg nach Gols. Zum 57. Golser Volksfest mittlerweile und traditionell am ersten Sonntag vom Volksfest spielen wir immer einen Wolfburgenland Frühschoppen. 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
1: Du Frühschoppenphysiker. Michael Bim ist gern gutes Gelingen beim Luftbewegen.

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0: 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Es ist 8:30. Wir kommen zu den Schlagzeilen.
1: Mit Günter Welz. In Unterfrauenheid im Bezirk Oberpullendorf ist gestern am späten Nachmittag ein Brand auf dem Gelände der burgenländischen Tierkörperverwertung ausgebrochen. 16 Feuerwehren aus dem Bezirk Oberpullendorf waren im Einsatz. Ein Filter in der Abluftanlage hat gebrannt. Warum, ist noch unklar. Die Anlage wird weiter kontrolliert, weil noch immer eine starke Wärmeentwicklung gegeben ist, heißt es von der Landessicherheitszentrale. Der Löscheinsatz mit mehr als 200 Feuerwehrleuten und 30 Fahrzeugen ist gestern gegen 19 Uhr beendet worden. Bei einem Verkehrsunfall zwischen Lockenhaus und Rechnitz sind gestern Abend zwei Motorradfahrer schwer verletzt worden. Laut Landessicherheitszentrale ist das Motorrad über eine Böschung gestürzt. Die beiden Motorradfahrer wurden ins Krankenhaus gebracht.
0: Wir kommen zum Sport.
2: Mit Christopher Iwanschitz, schönen guten Morgen. Aufsteiger Mattersburg muss in der Fußballer-Regionalliga Ost weiter auf die ersten Punkte warten. Der MSV verliert gestern Abend gegen den Wiener Sportclub zu Hause mit 0:1. Halbzeit 2 versucht Mattersburg zwar alles, sagt Routinier Peter Haring. Bleibt aber wieder ohne Treffer.
3: Waren die ganzen 45 Minuten klar überlegen, aber es ist leider bei uns so, dass wir vorne zurzeit nicht zwingend genug sind. Ja, und da müssen wir dran arbeiten.
2: Für den Sportclub ist es der zweite Sieg im zweiten Spiel. Fehlstart für den SC Rust in der Landesliga. Die Ruster verlieren das Nachbarschaftsduell gegen St. Margarethen mit 1:3. Spitzenreiter ist aktuell Oberpullendorf nach einem 3:0 zum Auftakt in Lackenbach. Nach den zwei Samstagspielen in der Fußball-Bundesliga gehen 6 Punkte nach Graz. Der GRK gewinnt mit 2:1 gegen Austria Lustenau. Einen Treffer erzielt dabei auch Alexander Hofleitner und Stadtrivale Sturm schlägt Hartberg im Steirer Derby am Ende mit 2:0 durch 2 Treffer von Neuzugang Nelson Weiper. Und Radprofi Felix Gall legt eine ideale Generalprobe für die Vuelta España hin. Der Tiroler gewinnt die Burgos-Rundfahrt. Für Gall ist es der erste Gesamtsieg auf der zweithöchsten Pro-Series-Ebene.
0: Und wir kommen zum Wetter. Ich erzähle Ihnen nichts Neues, wenn ich Ihnen sage, heute wird es heiß und strahlend sonnig sein. Der Höhepunkt der kommenden Hitzewelle morgen dann mit bis zu 36 Grad, heute 33. Wir sind schon jetzt tief in den 20er, zum Beispiel jetzt 23 Grad in Rechnitz, 22 Grad in Bruckneudorf. Gute Fahrt, der Radio Burgenland Verkehrsservice, 8.32 Uhr, es sind uns keine Störungen gemeldet worden.
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0: Schönen Sonntag.

0: geht die Sonne gleich nochmal auf. The Temptations und My Girl hier auf Radio Burgenland. Guten Morgen. 1966 hat der SC Rust zum letzten Mal in der Landesliga gespielt. Da muss man sich vorstellen, da waren die Beatles in der Hitparade. Der Josef Klaus war Bundeskanzler. Und gestern hat der SC Rust ein sehr emotionales Comeback in der Landesliga gegeben gegen die lieben Nachbarn aus St. Margarethen. Christopher Ivancic, ein kleines Fußballfest für ganz Rust, nur das Ergebnis hätte man sich anders gewünscht. Ne?
1: Ja, die heutigen Spieler, die kennen die Landesliga-Zeiten von damals höchstens von Erzählungen oder den Fotos in der Kantine. 60 Jahre musste man warten bis gestern. Knapp 500 Zuschauer dabei sind beim Comeback der Ruster in der höchsten burgenländischen Fußballspielklasse. Und schon zuvor war die Landesliga, der Aufstieg in die Landesliga in Rust, großes Gesprächsthema. Da schildern uns auch der Trainer Özgür Nurlu und Rust-Goalie Roman Scheidt.
2: Ja, das können wir sehen in Rust, seit wir im Landesliga sind, die Stimmung ist ganz anders. Wir haben viel mehr Leute, die den Verein unterstützen.
3: Da hat man schon gemerkt, was da für eine Vorfreude und auch eine gewisse Nervosität auf dieses Spiel ist. Aber ich glaube, trotz einer Niederlage konnte man das erste Spiel in der Landesliga genießen.
1: Ergebnistechnisch war mehr möglich. 1:3 der Endstand. Der Nachbar aus St. Margarethen, der war deutlich abgebrühter. Auch kein Wunder, denn St. Margarethen ist genau das Gegenteil von Rust, quasi ein Dino der Landesliga. Dass der Nachbar wieder da ist, das freut aber auch Blau-Weiß und auch St. Margarethens Trainer Franz Leder.
4: Ja, natürlich. Es ist der unmittelbare Nachbar von St. Margarethen und die waren 60 Jahre nicht in der Landesliga. Und wir sind froh, dass sie wieder dabei sind. Wir haben einen unmittelbaren Nachbar, wo man nicht nur Spiele schauen kann, wo man sich auch damit beschäftigen kann, was hier passiert. Also wunderbar.
1: Und der gestrige Abend ist auch so verlaufen, wie ein Derby laufen sollte. Emotional, aber trotzdem freundschaftlich. Und damit darf Rust trotz der 1:3-Pleite, würde ich sagen, auf ein gelungenes Landesliga-Comeback zurückblicken.
0: Ja, und England wird ja auch irgendwann Fußball-Weltmeister. War auch zuletzt 1966. Yeah.

0: der Song zur Hitzewelle. Wird man gleich ein bisschen trockener. Joe Cocker, Summer in the City hier auf Radio Burgenland. Es geht gegen 9. Da scharrt sie schon in den Startlöchern und freut sich auf die neueste Ausgabe von Feinsein beieinander bleiben. Guten Morgen, Sabine Lentsch. Heute gehen wir auf Reise.
1: Auf die musikalische Reise durch alle Bundesländer gehen wir. In der kommenden Stunde schauen wir vom Burgenland aus bis ganz in den Westen. In der sommerlichen Variante mit der Extraportion Musik. Und wenn Sie dabei sein wollen, fein sein, beieinander bleiben. Nach den Nachrichten gehen wir's an.
0: Viel Spaß, danke Sabine.

0: beste Austropop für Ihren Sonntag. Und die schönsten Oldies, Gilbert O'Sullivan plus nicht der Karl, sondern der Richard Marx. Right here waiting für Ihren Sonntagmorgen gleich hier.
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1: Am Mikrofon ist Lorenz Wildner. Im Westen Kanadas breiten sich derzeit Dutzende Waldbrände rasend schnell aus. Die Provinz British Columbia hat den Notstand ausgerufen. Teilweise mussten eingeschlossene Menschen aus der Luft gerettet werden. Paul Huemer.
2: Angefacht von starken Winden frisst sich die Feuerwalze durch Westkanada.
3: The fires that we have seen to date have been devastating for families and communities across the province.
2: Die Flammen seien eine Katastrophe für Familien und Gemeinden in der Provinz, sagt der Regierungschef von British Columbia. Mehr als 20.000 Menschen mussten bereits ihre Häuser verlassen. Manche sitzen mitten im Brandgebiet fest und können nur noch per Hubschrauber in Sicherheit gebracht werden. Und die Bilanz der heurigen Waldbrandsaison ist schon jetzt dramatisch. Fast 4 Millionen Hektar Land sind in Kanada den Flammen zum Opfer gefallen. Klimaforscher sehen dabei einen klaren Zusammenhang mit dem Klimawandel. Eine aktuelle Studie kommt zum Schluss, dass die Erderwärmung die Wahrscheinlichkeit von Waldbränden in Kanada heuer mehr als verdoppelt hat.
1: Aufgrund der anhaltenden Trockenheit und Hitze soll es bald ein Hilfspaket für Landwirte geben. Das hat Landwirtschaftsminister Totschnig angekündigt. Die Verhandlungen über die Hilfen sollen morgen beginnen, wenn die Hagelversicherung erste Zahlen zum Schadensausmaß präsentiert. Ermöglicht werden sollen etwa Betriebsmittelkredite, Zinszuschüsse und Kreditstundungen, so Totschnig. Seit Anfang August müssen bestimmte von KI produzierte Inhalte gekennzeichnet werden, wie eine EU-Verordnung vorschreibt. Tatsächlich fällt es vielen Menschen schwer zu erkennen, ob ein Text von einem Menschen oder von künstlicher Intelligenz geschrieben worden ist. Und eine neue Studie zeigt jetzt, KI-Texte gefallen den Lesern besser. Christine Linduska.
4: Kurzgeschichten, geschrieben von echten Autorinnen und Autoren oder von ChatGPT produziert. Mehr als 2.500 Menschen haben diese Texte im Rahmen eines Experiments gelesen. Das Ergebnis, die Leserinnen und Leser haben nicht nur nicht erkannt, ob ein Text von einem Menschen oder von einer KI erzeugt worden ist, sie haben die KI-Texte sogar besser bewertet. KI-Texte lesen sich oftmals flüssiger und sind leichter verständlich, so die Einschätzung der Forschenden. Was wir mühelos verstehen und mühelos durch den Kopf geht, mögen wir automatisch mehr. Kurios ist aber, die Teilnehmenden haben die KI-Texte zwar besser bewertet, trotzdem misstrauen sie ihr. Sobald es geheißen hat, ein Text stamme von der KI, gefiel er ihnen weniger. Hieß es aber, er stamme von Menschen, hat er ihnen besser gefallen. Ganz egal, wer ihn wirklich geschrieben hat.
1: Und der Fußball-Weltverband verteidigt seinen Chef Gianni Infantino. Die FIFA wirft Kritikern Desinformation vor. Welche Akteure und Berichte gemeint sind, teilt die FIFA nicht mit. Infantino wird von zahlreichen Verbänden wegen seines Plans kritisiert, Anteile an der Fußball-Weltmeisterschaft an Investoren zu verkaufen. Der europäische Verband UEFA hat Infantino das Vertrauen entzogen. Das waren die Nachrichten mit Lorenz Wildner. Zum Wetter.
5: Sonnig und am Nachmittag heiß ist es heute. Die Temperaturen steigen auf 28 bis 34 Grad. Am heißesten wird es in den Tälern im Westen und streckenweise im Donauraum. Hochnebelreste etwa im Lungau verschwinden. Über den Bergen bilden sich nach und nach Quellwolken, aber nur ganz vereinzelt Schauer oder Gewitter. Morgen werden Schauer und Gewitter mehr, vor allem ab Mittag im Bergland. Zeitweise zeigt sich aber auch morgen die Sonne. Es wird schwül und heiß mit 27 bis 34, im Nordosten stellenweise um 36 Grad. So viel zum Wetter mit Nicola Biermeier.
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6: Ein Sommersonntag im August, kurz nach 9, es ist wieder Zeit. Zeit für die schönste Musik aus ganz Österreich natürlich. Und heute machen wir eine musikalische Rundreise durch Österreich. Jedes Bundesland werden wir besuchen. Und ausgehen werden wir von daheim. Besser gesagt, hupfen. Hier ist nämlich die Rabnitztaler Spielmusik mit der Polka A Hupferter.

Ich habe Ihnen für die heutige Ausgabe von Feinsein beieinander bleiben eine musikalische Rundreise durch Österreich versprochen und da müssen wir für den Anfang gar nicht weit reisen. Es geht in die Bundeshauptstadt, es geht nach Wien. Hubert Jelinek wird uns auf seiner Harfe den Graseltanz spielen. Und dann gibt's noch Traditionelles, das klassische Wiener Schrammelquartett mit dem Marsch Wiener Typen. Anschließend machen wir dann einen Sprung in ein anderes Bundesland mit dem Eidenberger Ocarina-Landler und der Eidenberger Ocarina-Musik. Machen wir Station in Oberösterreich. Jetzt aber ab nach Wien. Mhm.

Das war ebenfalls noch ein Stückli aus Oberösterreich. Flori Michelbauer hat auf seiner steirischen Harmonika einen sogenannten Zwiefachen gespielt. Der Titel war Teufel, du Dierer. Von Oberösterreich machen wir einen kleinen Sprung nach Niederösterreich in unsere unmittelbare Nachbarschaft. Und auf dem Programm von Feinsein beieinander bleiben steht da jetzt ein Besuch beim Heurigen, gemeinsam mit Federspiel. Anschließend meinen die Geschwister Schuh, schau, schau, wie es regnen tut. Und die Wechselspielleute komplettieren dann mit dem Rötelsteiner Walzer. Oh.

Nach Kärnten führt uns jetzt die musikalische Rundreise in dieser heutigen Sommerausgabe von Feinsein beieinander bleiben. Ja, und obwohl man natürlich weiß, dass die Kärntner die geborenen Sängerinnen und Sänger sind, können sie auch nur Musik. Den Beweis tritt in Kürze die Weißenseer Stubenmusi an mit dem Stadenlandler. Aber ich habe klarerweise auch Chormusik aus Kärnten für Sie. Das Terzett Grafenstein und das Lied Da draußen im Wald und War Fü aus an Herzen zan Song. Dieses Liebeslied hat dann der Männergesangverein St. Stephan im Lavantal für uns. Eröffnen wird aber diesen Kärntenbesuch die Horgastmusi mit dem flotten Mir san mir.

Ein großer Sprung in den Westen steht in Feinsein beieinander bleiben jetzt auf dem Programm. Vorarlberg ist die nächste Station unserer Reise. Drei Stücke habe ich da ausgesucht. Zum Mitsingen vielleicht, heißer Katrainerle vom Bucher Viergesang. Dann übernimmt die Munterfuhner Tanzbodenmusi mit der flotten Vogelpolka. Und bevor wir dann in die Nachbarschaft, in die grüne Steiermark wechseln, hören Sie zunächst die ungeduldige Polka vom Zitter-Trio Fenderstock.

Fein sein, beieinander bleiben, dreht sich heute musikalisch im Österreichkreis, wenn man das so sagen mag. Wir kommen nämlich musikalisch in die Steiermark. Mit der steirischen Blase und der Polka Franzl Seiner. Und mit dem Leonharder Dreigesang und dem Lied Ausseerland, mein Glück, mein Leben.

Das waren zuerst die Ponga Tanzbodenmusi mit dem Lied In Vater sei Heisei. Und dann haben Sie noch gehört, die Bürgermeister Polka aufgespielt hat da die Irsdorfer Tanzlmusi. Damit waren wir beim nächsten Halt unserer Reise in Salzburg. Aber es fehlt uns ja noch ein Bundesland, Tirol. Also, hier sind aus dem Heiligen Land die Strasserdirndl mit Geh ich obi noch ein Wasserl. Und zuerst die Tiroler Sunwendmusik mit dem Stückel Einfach Zwiefach.

Mit Musik aus dem Burgenland beenden wir unsere heutige Rundreise durch die Bundesländer und beschließen auch den musikalischen Kreis der schönsten Musik für heute. Dieses Mal müssen Sie gar nicht einmal eine ganze Woche warten bis zur nächsten Ausgabe von Feinsein beieinander bleiben. Die gibt's nämlich schon am Samstag, am Feiertag Maria Himmelfahrt. Und ich freue mich, wenn Sie auch dann wieder mit dabei sind. Bis dahin, eine schöne Zeit. Bleiben Sie gesund und haben Sie es fein, sagt Sabine Lentsch.

0: Guten Morgen aus Graz und willkommen zum Gottesdienst aus der Pfarre Graz-Münzgraben mit dem Wiener Dominikanerpater Günter Rezi. Musikalisch erwartet Sie die Dominikusmesse, die Missa in Honorem Sancti Dominici von Johann Michael Haydn. Es singen und musizieren der Sommerchor Münzgraben mit einem Instrumentalensemble aus Graz unter der Leitung von Jörg Zazwarka. Die Solisten sind Kristen Richards Sopran, Connor Bruce Alt, Andre Hippolito Tenor und Gabriel Former Bass. Organist ist Martin Lurger. Zu Beginn stellt Ulrike Zazwarka vom Pfarrgemeinderat ihre Pfarre kurz vor.
1: Einen wunderschönen guten Morgen. Herzlich willkommen in der Münzgrabenkirche in Graz. Unsere Kirche wurde ab 1952 erbaut und präsentiert sich, typisch für die Architektur der Nachkriegszeit, als ein großes, nüchternes und helles Bauwerk. Die Kirche ist vom Dominikanerorden errichtet worden, dessen Grazer Konvent bis 2013 bestand. Wenn Sie sich in der Kirche umschauen, sehen Sie viele Abbildungen wichtiger dominikanischer Heiliger, wie den heiligen Dominikus oder Katharina von Siena. Der heilige Dominikus war der Gründer des Dominikanerordens. Am Sonntag, rund um seinen Gedenktag, feiern wir jedes Jahr ein festliches Hochamt. Seit mehr als 25 Jahren versammelt sich extra dafür der Sommerchor Münzgraben. Das ist ein Projektchor, der aus Sängerinnen und Sängern aus ganz Graz besteht und die Festmesse mitgestaltet. Das Eingangslied »Selige Hoffnung« ist als deutsche Nachdichtung des dominikanischen Hymnus »O Spem Miram« komponiert worden und bildet traditionell den Auftakt des Dominikusfestes.

Im Namen des Vaters und des Sohnes und des Heiligen Geistes. Unser Herr Jesus Christus, der war, der ist und der kommen wird, sei mit euch. Liebe Schwestern und Brüder hier in der Kirche und Sie, die daheim mit uns verbunden sind und mit uns mitfeiern, seien Sie herzlich begrüßt. Wir feiern Heilige Messe einerseits vom 19. Sonntag im Jahreskreis, andererseits das Fest des heiligen Dominikus. Diese Kirche, an der ich als Dominikanerpater jahrelang Pfarrer war, war bis wegen tragischer Todesfälle und Nachwuchsmangel das Kloster aufgeben mussten, auch unsere Ordenskirche. Doch egal ob Klosterkirche oder Pfarrkirche, das Wichtigste ist, dass wir selbst zum Tempel Gottes werden, zum Ort der Begegnung Gottes mit uns. Bitten wir am Beginn im Kyrie um sein verzeihendes Erbarmen für die Augenblicke, wo wir ihm nicht genug Raum in unserem Leben gegeben haben.

Der allmächtige Gott erbarme sich unser. Er nehme von uns Sünde und Schuld und führe uns zum ewigen Leben. Gloria in excelsis Deo.

0: Lasset uns beten. Herr unser Gott, du hast deine Kirche durch das Leben und die Lehre des heiligen Dominikus, unseres Vaters, erleuchtet. Gewähre ihr auf seine Fürsprache Hilfe in den Nöten dieser Zeit und führe sie durch deinen Heiligen Geist ihrer Vollendung entgegen. Darum bitten wir durch Jesus Christus, deinen Sohn, unseren Herrn und Gott, der in der Einheit des Heiligen Geistes mit dir lebt und herrscht von Ewigkeit zu Ewigkeit.
1: Lesung aus dem ersten Buch der Könige. In jenen Tagen kam Elia zum Gottesberg Horeb. Dort ging er in eine Höhle, um darin zu übernachten. Doch das Wort des Herrn erging an ihn: Komm heraus und stell dich auf den Berg vor den Herrn. Da zog der Herr vorüber. Ein starker Sturm, der die Berge zerriss und die Felsen zerbrach, ging dem Herrn voraus. Doch der Herr war nicht im Sturm. Nach dem Sturm kam ein Erdbeben. Doch der Herr war nicht im Erdbeben. Nach dem Beben kam ein Feuer. Doch der Herr war nicht im Feuer. Nach dem Feuer kam ein sanftes, leises Säuseln. Als Elia es hörte, hüllte er sein Gesicht in den Mantel, trat hinaus und stellte sich an den Eingang der Höhle. Wort des lebendigen Gottes.
2: Danke.

Lesung aus dem Brief des Apostels Paulus an die Gemeinde in Rom. Schwestern und Brüder, ich sage in Christus die Wahrheit und lüge nicht, und mein Gewissen bezeugt es mir im Heiligen Geist. Ich bin voll Trauer, unablässig leidet mein Herz. Ja, ich wünsche selbst verflucht zu sein, von Christus getrennt, um meiner Brüder willen, die der Abstammung nach mit mir verbunden sind. Sie sind Israeliten. Ihnen gehören die Sohnschaft, die Herrlichkeit und die Bundesschlüsse. Ihnen ist das Gesetz gegeben, der Gottesdienst und die Verheißungen. Ihnen gehören die Väter und die ihnen entstammt der Christus dem Fleische nach. Gott, der über allem ist, er sei gepriesen in Ewigkeit. Amen. Wort des lebendigen Gottes.

0: Der Herr sei mit euch. Aus dem Heiligen Evangelium nach Matthäus. Nachdem Jesus die Menge gespeist hatte, drängte er die Jünger ins Boot zu steigen und an das andere Ufer vorauszufahren. Inzwischen wollte er die Leute nach Hause schicken. Nachdem er sie weggeschickt hatte, stieg er auf einen Berg, um für sich allein zu beten. Als es Abend wurde, war er allein dort. Das Boot aber war schon viele Stadien vom Land entfernt und wurde von den Wellen hin und her geworfen, denn sie hatten Gegenwind. In der vierten Nachtwache kam er zu ihnen. Er ging auf dem See. Als ihn die Jünger über den See kommen sahen, erschraken sie, weil sie meinten, es sei ein Gespenst, und sie schrien vor Angst. Doch sogleich sprach Jesus zu ihnen und sagte: Habt Vertrauen, ich bin es, fürchtet euch nicht. Petrus erwiderte ihm und sagte: Herr, wenn du es bist, so befiehl, dass ich auf dem Wasser zu dir komme. Jesus sagte: Komm. Da stieg Petrus aus dem Boot und kam über das Wasser zu Jesus. Als er aber den heftigen Wind bemerkte, bekam er Angst. Und als er begann, unterzugehen, schrie er: Herr, rette mich. Jesus streckte sofort die Hand aus, ergriff ihn und sagte zu ihm: Du Kleingläubiger, warum hast du gezweifelt? Und als sie ins Boot gestiegen waren, legte sich der Wind. Die Jünger im Boot aber fielen vor Jesus nieder und sagten: Wahrhaftig, Gottes Sohn bist du. Evangelium unseres Herrn Jesus Christus. Es gibt über den heiligen Dominikus nur wenige Geschichten. Eine davon, von der es auch ein sehr schönes Bild gibt, das ich Ihnen mitgebracht habe. Diese Geschichte erzählt, dass Dominikus auf der Wanderschaft ans Ufer des Flusses Garonne gekommen war. Der Fluss führte Hochwasser und ein Boot mit Pilgern war dabei zu kentern. Dominikus habe seinen Wanderstab den Ertrinkenden entgegengehalten und sie so aus dem Wasser gezogen und gerettet. Eine fragwürdige Geschichte, finden Sie? Wie kann ein Einzelner mit nur einem Stock mehrere Menschen aus dem Fluss retten? Nun, wahrscheinlich ist es kein Tatsachenbericht. Jedoch zeigt es die Grundhaltung des Heiligen. Sein Motto war: immer mit Gott oder über Gott reden. Dies bedeutete für ihn, einerseits aus der Begegnung mit Gott die Erfahrung zu bekommen, gehalten und gerettet zu werden. Aus dieser Erfahrung wollte er den Menschen begegnen. Er wollte ihnen den Wanderstab, die Hand, entgegenstrecken, als Zeichen der Hilfe und der Sorge um ihr Heil. Ja, sogar das vielleicht kleinste Zeichen der Hilfe war ihm wichtig. Nicht, weil er an seine eigene Stärke geglaubt hat, sondern auf die starke Hilfe Gottes vertrauend. Selbst ist er immer wieder zurückgekehrt, um in Jesus Halt, Hoffnung und Heil zu finden. Vielleicht war ihm Petrus aus dem heutigen Evangelium Vorbild, denn Petrus ist zuerst dem Ruf Jesu gefolgt. Doch dann hat ihn der Mut verlassen und Jesus musste ihn retten. Letztlich aber wurde Petrus zum Zeugen, zum Apostel für Jesus. Wie Petrus hat Dominikus dem Ruf des Herrn Folge geleistet. In Zeiten der Nacht, vielleicht auch der Nacht des Glaubens, ist er immer wieder zu Jesus zurückgekehrt. Aus dieser Begegnung hat er Kraft geschöpft, um den Menschen beizustehen, vertrauend auf die rettende Kraft Gottes. Ja, der Wanderstab mag lächerlich und unglaubwürdig erscheinen, als Mittel zur Rettung von Menschen aus einem reißenden Fluss. Aber Dominikus hat wohl lieber mit seinen oft unzulänglichen Mitteln geholfen, als nichts zu tun, vertrauend auf den Beistand Gottes. Und wir heute? Hören wir den Ruf Jesu, komm? Und sind wir bereit, ihm nachfolgend uns einzusetzen für eine Welt in Gerechtigkeit und Liebe? Melden wir uns zu Wort, wo Menschen Unrecht angetan wird? Übernehmen wir Verantwortung für eine Umwelt, in der auch für kommende Generationen Leben möglich ist? Treten wir ein für Frieden und gegen Auswüchse des Machthungers? Schnell, ja allzu schnell sagen wir, was können wir Kleinen denn schon machen? Hätte Dominikus das auch gesagt, wären die Menschen im Fluss ertrunken. Aber er hat sich nicht gescheut, mit seinen einfachen, ja sogar unzureichenden Mitteln Hilfe zu geben. Ich denke, dass er wohl dabei nicht allein geblieben ist. Vielleicht haben Umstehende sein Beispiel gesehen und haben mitgemacht. Und er hat klargemacht, auf Gott vertrauen heißt dem Nächsten beistehen. Jesus hat dem Petrus die Hand gereicht und ihn ergriffen. Petrus hat sich ergreifen lassen von Jesus und wurde zum ersten Apostel. Zeugen für Jesus, Dominikus hat sich ergreifen lassen von Jesus und wurde ebenfalls zum Zeugen für ihn. Viele Frauen und Männer haben sich von Jesus ergreifen lassen. Elisabeth von Thüringen, Mutter Teresa von Kalkutta, Maximilian Kolbe, um nur einige zu nennen. Sie alle sind uns Vorbild und Ermutigung. Lassen auch wir uns von Jesus ergreifen und werden wir Zeugen für ihn in unserem Handeln für und mit unserem Nächsten, auch wenn unsere Möglichkeiten klein erscheinen. Vertrauen wir auf die Hilfe Gottes und bilden wir eine Gemeinschaft von ergriffenen Helfern. Bilden wir Kirche. Aus dieser Kirche sein erkennen wir, dass er uns hilft. Und aus diesem Erkennen wollen wir unser Vertrauen auf ihn, unseren Glauben an ihn, im Glaubensbekenntnis beten. Ich glaube an Gott, den Vater, den Allmächtigen,
1: den Schöpfer des Himmels und der Erde, und an Jesus Christus, seinen eingeborenen Sohn, unseren Herrn, empfangen durch den Heiligen Geist, geboren von der Jungfrau Maria, gelitten unter Pontius Pilatus, gekreuzigt, gestorben und begraben, hinabgestiegen in das Reich des Todes, am dritten Tage auferstanden von den Toten, aufgefahren in den Himmel. Er sitzt zur Rechten Gottes, des allmächtigen Vaters, von dort wird er kommen, zu richten die Lebenden und die Toten. Ich glaube an den Heiligen Geist, die heilige katholische Kirche, Gemeinschaft der Heiligen, Vergebung der Sünden, Auferstehung der Toten und das ewige Leben. Amen.
0: Lasst uns zu Jesus Christus rufen, Christus höre uns, Christus erhöre uns.
2: Stärke alle, die sich gegen Armut und für Gerechtigkeit und Frieden einsetzen. Christus höre uns.
1: Christus erhöre uns.
2: Steh denen bei, die von Armut und Ungerechtigkeit bedroht sind, und ermutige uns zu helfen. Christus höre uns.
1: Christus erhöre uns.
2: Leite alle, die in ihrem Leben die Richtung verloren haben. Christus höre uns.
1: Christus erhöre uns.
2: Schenke Hoffnung all denen, die Angst vor der Zukunft haben. Christus, höre uns.
1: Christus, erhöre uns.
2: Lass uns mit dir zusammen füreinander da sein und eine Gemeinschaft werden. Christus, höre uns.
1: Christus, erhöre uns.
0: Jesus, du Heiland der Menschen, lass uns heil werden in dir und durch deinen Heiligen Geist zum Vater finden, damit wir leben können, jetzt und in Ewigkeit.
2: Amen.

Lasset uns beten. Barmherziger Gott, erhöre unser Gebet auf die Fürsprache des heiligen Dominikus, unseres Vaters. Schenke aus diesem Opfer all denen Kraft und Schutz, die den Glauben in der Welt verkünden. Darum bitten wir durch Christus, unseren Herrn. Der Herr sei mit euch. Erhebet die Herzen. Lasset uns danken dem Herrn, unserem Gott. In Wahrheit ist es würdig und recht, dir, Herr, heiliger Vater, allmächtiger, ewiger Gott, immer und überall zu danken. Du hast aus Sorge für deine Kirche den heiligen Dominikus das apostolische Leben erneuern lassen. Gestärkt von der Mutter deines Sohnes hat er Kämpfer des Glaubens geformt, um in der Nachfolge des Erlösers die vom Irrtum Getäuschten für die Wahrheit zu gewinnen. Was er im Gespräch mit dir in der Beschauung vernahm, hat er den suchenden Menschen in machtvoller Predigt verkündet. Auf Erden war er in Wort und Tat ein Mann des Evangeliums. Mit den Aposteln im Himmel vereint, jubelt er nun in unendlicher Freude. Darum preisen wir dich mit allen Engeln und Heiligen und singen vereint mit ihnen das Lob deiner Herrlichkeit.

Ja, du bist heilig, großer Gott. Du bist der Quell aller Heiligkeit. Darum kommen wir vor dein Angesicht und feiern in Gemeinschaft mit der ganzen Kirche den Sonntag als den Tag, an dem Christus von den Toten erstanden ist. Durch ihn, den Urheber und Vollender unseres Glaubens, bitten wir dich, sende deinen Geist auf diese Gaben herab und heilige sie, damit sie uns werden Leib und Blut deines Sohnes, unseres Herrn Jesus Christus. Denn am Abend, an dem er ausgeliefert wurde und sich aus freiem Willen dem Leiden unterwarf, nahm er das Brot und sagte Dank, brach es, reichte es seinen Jüngern und sprach, nehmet und esset alle davon, das ist mein Leib, der für euch hingegeben wird. Ebenso nahm er nach dem Mahl den Kelch, dankte wiederum, reichte ihn seinen Jüngern und sprach, nehmet und trinket alle daraus, das ist der Kelch des neuen und ewigen Bundes, mein Blut, das für euch und für alle vergossen wird, zur Vergebung der Sünden. Tut dies zu meinem Gedächtnis. Geheimnis des Glaubens. Darum, gütiger Vater, feiern wir das Gedächtnis des Todes und der Auferstehung deines Sohnes und bringen dir so das Brot des Lebens und den Kelch des Heiles dar. Wir danken dir, dass du uns berufen hast, vor dir zu stehen und dir zu dienen. Wir bitten dich, schenke uns Anteil an Christi Leib und Blut und lass uns eins werden durch den Heiligen Geist. Gedenke deiner Kirche auf der ganzen Erde und vollende dein Volk in der Liebe, vereint mit unserem Papst Leo, unserem Bischof Wilhelm und allen Bischöfen, unseren Priestern und Diakonen und mit allen, die zum Dienst in der Kirche bestellt sind. Gedenke aller unserer Brüder und Schwestern, die gestorben sind in der Hoffnung, dass sie auferstehen. Nimm alle, die in deiner Gnade aus dieser Welt geschieden sind, in dein Reich auf, wo sie dich schauen von Angesicht zu Angesicht. Vater, erbarm dich über uns alle, damit auch uns das ewige Leben zuteil wird, in Gemeinschaft mit der seligen Jungfrau und Gottesmutter Maria, mit dem heiligen Josef, mit deinen Aposteln, mit dem heiligen Dominikus und mit allen, die bei dir Gnade gefunden haben von Anbeginn der Welt, dass wir dich loben und preisen durch deinen Sohn Jesus Christus. Denn durch ihn und mit ihm und in ihm ist dir Gott, allmächtiger Vater, in der Einheit des Heiligen Geistes alle Herrlichkeit und Ehre jetzt und in Ewigkeit. Lasst uns gemeinsam beten, wie Jesus selbst uns zu beten gelehrt hat. Vater unser im Himmel, geheiligt werde dein Name, dein Reich komme, dein Wille geschehe, wie im Himmel, so auf Erden. Unser tägliches Brot gib uns heute und vergib uns unsere Schuld, wie auch wir vergeben unsere Schuldigen. Und führe uns nicht in Versuchung, sondern erlöse uns von dem Bösen. Erlöse uns, Herr, allmächtiger Vater von allem Bösen, und gib deinen Frieden unseren Tagen. Komm uns zu Hilfe mit deinem Erbarmen, und bewahre uns vor Verwirrung und Sünde,
damit wir voll Zuversicht das Kommen unseres Erlösers, Jesus Christus, erwarten. Denn dein ist das Reich und die Kraft und die Herrlichkeit in Ewigkeit. Amen. Der Herr hat zu seinen Jüngern gesagt: Frieden hinterlasse ich euch, meinen Frieden gebe ich euch. So bitten wir ihn: Herr Jesus Christus, schau nicht auf unsere Sünden, schau vielmehr auf den Glauben deiner Kirche und schenke uns, die wir deine Kirche sind, Einheit und Frieden. Der Friede Christi des Herrn sei allezeit mit euch. Einander die Hand zu geben beim Friedensgruß ist ein wenig die Fortsetzung von Dominikus mit seinem Wanderstab. Es ist der Beginn des Einanderhelfens und Füreinander in Frieden Daseins.

Seht Christus, das Lamm Gottes. Er nimmt hinweg die Sünde der Welt. Herr, ich bin nicht würdig, dass du eingehst unter mein Dach. Aber sprich nur ein Wort, so wird meine Seele gesund.

Lasset uns beten. Herr unser Gott, du hast uns mit dem Brot des Himmels gestärkt. Gib, dass deine Gläubigen diese Speise stets mit ganzer Hingabe empfangen, damit die Kirche aus der Fülle der Wahrheit lebt, die der heilige Dominikus, unser Vater, verkündet hat. Darum bitten wir durch Christus, unseren Herrn. Liebe Schwestern und Brüder hier in der Kirche und daheim, wenn wir einander die Hand reichen können, zu einem friedlichen Menschen miteinander finden. Dabei stehe Gott selbst uns zur Seite, durch seinen Segen, jetzt und alle Tage unseres Lebens. Und so segne und behüte euch der allmächtige und barmherzige Gott, der Vater, der Sohn und der Heilige Geist. Geht hin in Frieden. Amen.

0: Die Pfarre Graz-Münzgraben hat das Fest des heiligen Dominikus gefeiert aus Anlass seines gestrigen Gedenktages. Geleitet hat den Gottesdienst der Wiener Dominikanerpater Günter Rezi. Der Sommerchor Münzgraben mit einem Instrumentalensemble unter der Leitung von Jörg Zazworka haben die Dominikusmesse von Johann Michael Haydn zur Aufführung gebracht. Die Solisten waren Kristen Richards, Sopran, Connor Bruce, Alt, André Hippolito, Tenor und Gabriel Frommer, Bass. Organist war Martin Jürger. Nach dem Gottesdienst ist die Gemeinde für Sie telefonisch erreichbar unter 0800 122 60. 0800 122 60. Tonmeister dieser Übertragung war Daniel Gärtner, Tonassistenz Hermann Waldlaner und Michael Nicola, Aufnahmeleitung Elisabeth Eisner. Das gesamte Team wünscht einen schönen Sonntag.
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2: Am Mikrofon ist Lorenz Wildner. Die anhaltende Trockenheit stellt Landwirtinnen und Landwirte in ganz Österreich vor große Herausforderungen. Seit Wochen fordern die Bauern deshalb Unterstützung seitens der Politik. Jetzt soll Bewegung in die Sache kommen, kündigt ÖVP-Landwirtschaftsminister Norbert Totschnig an.
3: Wir müssen hier als Bundesregierung gemeinsam mit den Bundesländern jetzt Maßnahmen erarbeiten, um hier Abhilfe zu schaffen. Beispielsweise in einem ersten Schritt ist ganz wichtig, dass wir Betriebsmittelkredite zur Verfügung stellen, Zinszuschüsse gewähren, Kreditstundungen ermöglichen. Also das ist jetzt nur der Anfang.
2: Morgen soll die österreichische Hagelversicherung erste Zahlen zum Schadensausmaß in der Landwirtschaft vorlegen. Dann sollen die Verhandlungen beginnen. Eine schnelle Wiedereröffnung der Straße von Hormus ist weiter nicht gesichert. Der Iran stellt dafür Forderungen an die USA, die für Washington inakzeptabel sein dürften. Irans Außenminister Araghchi betont, dass die USA Zugeständnisse machen müssten, auch wenn bei den Verhandlungen zwischen dem Iran und dem Oman über die wichtige Meerenge eine Einigung nahe sei. In Deutschland wird aufgrund der anhaltenden Pünktlichkeitskrise Druck auf die Führungsebene der Deutschen Bahn ausgeübt. Verkehrsminister Bilger von der CDU kündigt Konsequenzen bei Vorstandsgehältern an. Konkret soll es um die Bonuszahlungen von Bahnmanagern gehen, sollten die Ziele des Bundes nicht eingehalten werden. Auf der etwa gerade sanierten Bahnstrecke zwischen Hamburg und Berlin war zuletzt nur jeder vierte Zug pünktlich. Aufgrund der extremen Hitze in den vergangenen Wochen ist die Weinlese in Frankreichs berühmter Weinbauregion Burgund so früh wie noch nie gestartet. So wurde mit der Lese der Schaumweine bereits gestern begonnen. Deren Trauben werden traditionell als erste geerntet. Was alle anderen Weine angeht, dürfte die Weinlese den Winzern zufolge Ende nächster Woche starten. Und in der Fußball-Bundesliga will Rapid heute den Erfolgslauf fortsetzen. Die Austria will indes den amtierenden Meister LASK vor Probleme stellen, Christoph Ott.
4: Die Hütteldorfer treffen heute ab 17 Uhr auswärts auf Ried und reisen mit viel Selbstvertrauen an. 5 Pflichtspiele, 5 Siege, das ist die aktuelle Bilanz. Heute soll der 6. Streich folgen. Rapid-Trainer Johannes Hoftorop betont im Vorfeld, dazu braucht es Disziplin und Professionalität.
5: We have to be super disciplined and super professional again when we go to Ried, because we know all the games we play requires 100% effort.
4: In jedem Spiel braucht es 100%igen Einsatz, so der Däne. Zeitgleich trifft Salzburg auswärts auf den WRC und ab 19 Uhr empfängt die Wiener Austria dann Meister LASK. Dabei spricht die Statistik klar für die Linzer, denn die Austria mit Trainer Stefan Helm konnte nur eines der vergangenen 12 Heimspiele gegen den LASK gewinnen.
6: Und aus dem Grund müssen alle, die am Platz stehen, auch an ihre eigene Leistungsgrenze kommen und wir als Mannschaft. Und wenn uns das gelingt, dann denke ich, sind wir ein Gegner, der auch durchaus einem Gegner vor Probleme stellen kann.
4: Von einem Selbstläufer wie LASK-Trainer Kübauer trotz der starken Bilanz gegen die Austria aber nichts wissen.
2: Das waren die Nachrichten mit Lorenz Wildner. Das Wetter.
0: Die kommenden Stunden sind meist strahlend sonnig. Über den Bergen kommen allmählich aber Quellwolken dazu. Und gegen Abend und in der Nacht sind dann vereinzelt Schauer und Gewitter möglich, etwa von Vorarlberg bis Oberkärnten. Mitunter kann es dabei stark regnen. Es wird heiß mit 28 bis 34 Grad. In Niederösterreich und Wien ist es windig. Morgen im Nordosten sogar um 36 Grad und zeitweise sonnig, denn Schauer und Gewitter werden mehr, speziell ab Mittag im Bergland. So viel zum Wetter mit Nicola Biermeier.
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7: Vielen, vielen herzlichen Dank für diese überaus nette Begrüßung aus dem Bierzelt beim 57. Golser Volksfest. Dürfen wir heute in den Alf Burgenland Frühschoppen übertragen. Schön, dass Sie alle da sind und ich freue mich auch, dass wir ganz einen bunten Reigen an Musikantinnen und Musikanten haben. Und den Anfang macht gleich einmal der Musikverein Bauernkapelle Gols. Herr Kapellmeister, auf geht's mit dem Kasteldomarsch.

Vielen Dank, Herr Kapellmeister Gerd Steuer und der Musikverein Bauernkapelle Golz haben die Eröffnung hier jetzt gespielt und dann machen wir gleich weiter mit der nächsten Partie. Das ist die Tag- und Nachtmusi und da setzen wir uns jetzt zum Hans in die Stuben eine. Beim Hans in der Stuben.

beim Hans in der Stuben, die Tag- und Nachtmusi. Meine Damen und Herren, in einem vollgefüllten Bierzelt, heute hier beim Golser Volksfest vom Frühschoppen. Alle guten Dinge sind drei, haben wir gesagt. Deswegen auch noch eine dritte Partie, die wir euch jetzt vorstellen dürfen. Das sind die Grameboscher und von denen hören wir jetzt mein Burgenländermädel.

0: Die Grammebauscher und das Burgenländer Mädel. Und bei mir jetzt zum Interview der Herr Bürgermeister Kilian Brandstätter beim 57. Golser Volksfest. Wie wichtig ist die Jahreszahl davor, dieses 57. Das zeigt schon, dass das eine wirklich sehr, sehr lange Tradition hat.
1: Ja, da sieht man die Beständigkeit. 57 Jahre findet dieses Golser Volksfest hier schon statt. Ich möchte mich an dieser Stelle bedanken bei allen, die daran gearbeitet haben, die was organisiert haben im Vorfeld, die was geschaut haben, dass wir heute hier gemeinsam feiern können. Herzlich willkommen hier am 57. Golser Volksfest.
0: Dankeschön. Wenn man die Geschichte des Volksfestes verfolgt, dann merkt man, es gibt immer wieder Neuerungen. Es passiert immer was Neues und gerade heuer ein ganz wesentlicher Punkt, der sich zu den vergangenen Jahren verändert hat.
1: Ja, ich glaube, ganz wichtig ist ja, Traditionen bewahren und auch weiterzuentwickeln. Und heuer haben wir neue, die Bezirksweinkost wiederbelebt. Etwas, was wir erklärt haben, was uns immer wieder gesagt worden ist. Schaut, dass die Bezirksweinkost wieder ins Leben ruft. Es freut mich sehr, dass die Weinbauvereine hier gemeinsam einen Strang ziehen. Aber auch zum Beispiel mit der neuen Expo, Burgenland Expo, mit dem Messeformat, 4 Tage, das sehr gut angenommen wird. Es freut mich sehr, dass wir hier neue Akzente setzen konnten.
0: Die dauert 4 Tage, die Expo. Es gibt auch einen Weinpreis. Die Golser Krone wird verliehen.
1: Genau so ist es. Wir haben heuer neu. Seit 5 Jahren gibt es ja bereits den Volksfestwein und heuer gibt es eine Kooperation mit der Kronenzeitung. Es wird der beliebteste Welschriesling unter den 5 Weinbauvereinen gesucht und da darf ich recht herzlich alle einladen, auch mitzumachen.
0: Das wird sehr, sehr spannend. Wo bist du eher zu Hause? Beim Bier oder beim Wein? Was wäre das Erstere?
1: Naja, in Guis ganz klar bei beidem. Ich muss da immer zitieren, in meinen Vorgänger, den Hans Schrammel, der hat einmal was gesagt. Er hat gesagt, Gols ist alkoholautark, weil wir haben ja Bier, wir haben Wein, wir haben Sekt, wir haben Schnaps, wir haben alles, was das Herz begehrt.
0: Das ist schön und in diesem Sinne zum Wohle, Prost, vielen Dank, großen Applaus für den Herrn Bürgermeister. Ein paar werden jetzt sagen, aha, und es passt gut, weil wir haben die Aha-Polka. Herr Kapellmeister.

0: Wahnsinnsstimmung heute hier im Bierzelt beim Golser Volksfest. Und wollen wir doch gleich einmal ein bisschen über die beiden Getränke reden, die der Bürgermeister da vorhin erwähnt hat. Und da freue ich mich jetzt auf den Markus Fleischhacker vom Weinbauverein Gols und den Markus Sautner von Golser Bier. Ich fange mit Markus an, ist jetzt schwer Wöcher, nein, mit dem Fleischhacker. Markus, wenn wir über den Wein reden, wie schaut's denn aus jetzt derzeit? Die Hitzeperioden, der wenige Regen, macht das was mit den Weinreben, mit dem Wein als solches?
1: Ja, natürlich. Die Herausforderungen an den Weinbau derzeit sind sehr groß. Einerseits eben die Trockenheit, wie schon angesprochen. Andererseits auch manche Krankheiten wie die Goldgelbe-Vergilbungskrankheit. Aber das ist auch gleichzeitig die Chance, was wir haben als Winzer. Positiv denken, weiterarbeiten, den erfolgreichen Weg weitergehen. Gemeinsam schaffen wir das und kommen aus dieser, ich will nicht sagen Krise hört alles so schlecht an, sondern werden aus dieser Herausforderung gestärkt hervorgehen.
0: Ja, Herausforderungen zu meistern, das macht einen stark in der größten Weinbaugemeinde Österreichs. Immer wieder werden Weine von euch prämiert, ganz rauf, rot und weiß. Woher kommt dieser Erfolg?
1: Ja, positiv denken, konsequent arbeiten im Weingarten, im Keller, dann funktioniert das schon.
0: Dann wollen wir den anderen Markus fragen, nämlich den Markus Sautner. Bier auf Wein, das lasse ich sein. Wein auf Bier, das rate ich dir. Was ist der wahre Funke in diesem Sprichwort?
2: Der wahre Funke ist die Gaudi, was wir haben, das Beisammensein, was wir haben, die Emotion, was wir haben, wenn wir beieinander sitzen können, weil das tun wir heutzutage doch eh schon viel zu wenig. Und wir sollten viel mehr beieinander sitzen und sie gemeinsam eine Flasche oder ein Glas halten. Und ob das jetzt Wein oder Bier ist, funktioniert mit beidem gut.
0: Ja, durchs Reden kommen die Leute zusammen. Wenn ein Getränk dabei ist, funktioniert es noch leichter. Von dir möchte ich jetzt gerne wissen, wie passt das Verhältnis von Bier zu Schaum am besten zusammen? Wie viel Schaum darf in einem Kriegelbier sein?
2: Glaube mir, auch Schaum ist Bier. Jetzt heißt es immer, es gibt diese berühmten Volksfestseilen, die was so viel Schaum hätten. Ach nein, das soll doch einfach nur schön ausschauen. Und der Schaum ist ein Aromadepot. Und ist nicht schön, wenn man mit seinem Bord oder mit seinen Nasenspitzen eintunkt und gleich eine Gaude verursacht? Ich finde schon.
0: Also, fragen wir mal, wenn wir mit der Nase in Schaum eintunken, passt das gut beim Volksfest? Okay, geht halt beim Spritzer nicht, ja? Da kriegt man kein weißes Nasel. Aber schön. Mit welcher Temperatur? Beim Wein reden wir immer über Temperaturen. Wie kalt muss Bier sein?
2: Die ideale Trinktemperatur ist schon bei den klassischen 5 bis 8 Grad. Ich bin nur der Meinung, wenn es einem nicht weggetrunken werden soll, dann kann man es auch wärmer trinken. Aber Bier ist etwas, das ganzjährig gut funktioniert, ob als Durstlöscher und Gläschkalt, aber auch gediegen im Winter, warum nicht? Muss man einfach einmal probieren, funktioniert.
0: Ja, man muss es einfach ausprobieren. Vielen herzlichen Dank an M&M, den Markus Fleischhacker vom Weinbauverein in Gols und den Markus Sautner von Golser Bier. Wir haben ja interessante Einblicke in den Wein und ins Bier bekommen und ich würde sagen, dann machen wir gleich wieder Musik. Meine Herren, ich darf euch bitten.

0: Die Dogonoff-Musi. Vielen, vielen herzlichen Dank für den schönen Applaus. Und wenn man über das Golzer Volksfest spricht, dann muss man auch über den Mr. Volksfest sprechen. Und das ist, kann nur einer sein, das ist der Dieter Horvath, bei dem alle Fäden seit 10 Jahren zusammenlaufen, der das Ganze organisiert. Einen riesengroßen Applaus für Dieter Horvath, meine Damen und Herren. Dieter, wir haben gerade geredet, seit 28 Jahren in der Messeleitung, seit 10 Jahren hauptverantwortlich. Wie funktioniert dieses Zusammenspiel zum einen von Gemeinde und letztlich den Veranstaltern da am Festgelände?
1: Genau, es funktioniert ja nur so gut, wie die Mitarbeiterinnen und Mitarbeiter auch sind beim Golzer Volksfest. Der Bauhof ist natürlich dabei, das Gemeindeamt ist dabei. Golz ist in einer außergewöhnlichen Situation. Wir sind nicht nur die Veranstaltungsbehörde, wie eine Gemeinde eben ein Fest veranstalten muss, sondern wir sind selbst auch Veranstalter. Also wir veranstalten das Fest und haben das auch in einer Doppelrolle hier unterzubringen. Wir sind sehr stolz, dass das uns gelingt und das ist natürlich auch ein Ausdruck der Tradition. Wie gesagt, das Gemeindeamt ist dabei, der Bau ist dabei, viele Vereine sind dabei, die Feuerwehr, das Rote Kreuz, viele Gastronomiebetriebe sind dabei mit ihren Mitarbeitern, die ausstellenden Firmen, die Schausteller, das Team vom Golzer Volksfest, vom Golzer Kultursommer sind dabei. Also das alles rundet das ab und das zeigt, wie viele Menschen hier am Golzer Volksfest auch arbeiten.
0: Viele Hände garantieren dann den Erfolg. Kommen wir zum Musikprogramm. Heute hier der Frühschoppen, aber wenn man das Programm, den Flyer vom Golzer Volksfest ansieht, dann merkt man, da ist alles dabei.
1: Ist alles dabei. Hat sich natürlich verändert in den letzten 60 Jahren. Hat sich das Volksfest, das Musikprogramm auch verändert. Der Musikverein der Bauernkapelle Golz ist seit Anbeginn dabei. Die haben in den ersten Jahren täglich gespielt. In den 70er, 80er Jahren kam dann die volkstümliche Musik dabei, dann in den 1990er Jahren die Schlagermusik, dann kam der Austropop dazu und seit einigen Jahren versuchen wir auch mit internationalen und nationalen Musikgruppen hier die Gäste zu begeistern, wie zum Beispiel Josh, Lemo, Julian De Play und am kommenden Mittwoch haben wir aus Bayern Josef Menzel, der sicherlich für Stimmung sorgen wird unter den Blasmusikfans.
0: Da wird es wirklich rund gehen. Eine Frage noch zur Anreise nach Golz. Man kann nicht nur mit dem Auto kommen, das ist eh klar. Wenn man am Hauptbahnhof in Golz Gleis 1 aussteigt, muss man dann einmal umsteigen und ist schon am Festgelände.
1: Genau, also wir haben heute versucht, direkt vom Wiener Hauptbahnhof bzw. von Eisenstadt, von Neusiedl, von Bruck an der Leiter nach Golz direkt zu kommen. Und wenn man hier aussteigt beim Golzer Hauptbahnhof, kann man mit dem Bummelzug gratis zum Tor 1 fahren, zum Golzer Volksfest.
0: Ich bin ja gespannt, wann der U-Bahn-Bau in Golz beginnt mit den Stationen Hauptbahnhof, Innere City und Volksfest. Das wären die 3 Stationen für die U-Bahn-Linie. Über das reden wir dann wahrscheinlich nächstes Jahr. Einen großen Applaus, Dieter Horvath.

0: Jawohl. Die Kramelbauscher beim Alfburgenland Frühschoppen vom Golser Volksfest. Und der Markus Kanner kommt zu mir geeilt, weil das ist ja ein Wechselmusiker, der ja dann auch bei der Bahnkapelle mitspielt. Markus, ihr habt voriges Jahr euer 10-jähriges Jubiläum gefeiert, alles gut überlebt?
1: Ja, wir haben letztes Jahr eine gescheite Feier gemacht zu unseren 10-jährigen, also nicht nur der Dieter hat sein 10-jähriges Jubiläum am Volksfest, sondern wir haben es auch gehabt, haben in Tscheckesmühle gemeinsam mit der Tag- und Nachtmus, also wie passend heute, haben wir unser 10-jähriges gefeiert, so wie es gehört.
0: So wie es gehört, genau. Ihr seid viel unterwegs, rund um die Uhr sozusagen.
1: Naja, nicht gerade rund um die Uhr, aber heuer sind wir noch ordentlich unterwegs im Mittelburgenland, im Südburgenland und ganz weit weg in der Nähe von Budapest, Budakalas, fahren wir auf den Kirtag. Da hat uns die Volkstanzgruppe eingeladen, die letztes Jahr bei unserem 10-Jahr-Jubiläum war.
0: Sehr gut. Das 10-jährige Jubiläum ist sozusagen abgehakt. Wie schaut das Programm fürs 11-jährige Jubiläum aus?
1: Naja, wir werden weiter spielen, aber groß feiern tun wir das 11-jährige wirklich nicht.
0: Na, dann erst beim 15-Jährigen werden wir wieder eine große Feier machen. Sehr gut. Großen Applaus für den Markus Kanner von den Kramelboschern, der jetzt in die Reihen des Musikvereins Bahnkapelle Golz eilt, weil da spielt er auch mit. Der Gerhard Steuer, der Kapellmeister, ist bereit. Und ich würde sagen, los geht's.

0: Jetzt bei mir zum Interview der Daniel Fleischacker und der Maximilian Allacher. Die zwei Herren stellen heuer den Volksfestwein. Seit 5 Jahren wird ja der Volksfestwein gewählt in Rot und in Weiß und die beiden sind sozusagen Wiederholungstäter. Und der Daniel hat es mittlerweile zum 4. Mal geschafft, einen Volksfestwein zu stellen. Heuer seid ihr mit dem Weißen dran. Ein Welschriesling ist es. Was spürt man, wenn man trinkt, Daniel?
1: Ja, unser Welschriesling zeichnet sich aus mit einer schönen Säure, einer schönen Frucht und einem super Trinkfluss. Ideal bei deinen Temperaturen.
0: Kann man gut trinken. Was macht das Spannende aus, bei so einem Wettbewerb mitzumachen? 4 von 5 Mal, da muss man ja schon sagen, irgendwas macht sie wirklich richtig.
1: Ja, Konkurrenz, Mitbewerb spornt an und dadurch können wir sich da gegenseitig in Tee schaukeln und das ist gut für die Qualität.
0: Ihr habt euch heuer abgewechselt. Du habt voriges Jahr den roten gehabt und heuer den weißen. Bedeutet das, man ist in beiden Sorten oder in beiden Farben gut unterwegs?
1: Zumindest die Golser Bevölkerung meint das so.
0: Die Golser Bevölkerung meint das so. Ein Doppelgewinner, der Maximilian Allacher, voriges Jahr weiß, heuer rot. Wie stolz ist man drauf, wenn man dann wirklich zum 2. Mal wieder ganz vorne steht und den Volksfestwein stellen darf?
2: Na, sehr, sehr stolz. Also wir haben ja nicht damit gerechnet, weil das ist ja schon irgendwo eine Auszeichnung. Und wie der Daniel vorher schon gesagt hat, immer, das heißt schon, dass der Qualm bei den Golser ankommt und da soll er auch gut ankommen und das passt.
0: Ja. Naja, nicht nur bei den Golserinnen und Golsern, auch über die Grenzen hinaus muss er schmecken, logischerweise. Was ist das Spannende für dich, an einem Wettbewerb wie diesem da teilzunehmen?
2: Naja, es ist ein super Vergleich, weil wir haben heuer von 49 Weinen werden wirklich die 2 besten ausgewählt und du hast einen direkten Vergleich in deiner Ortschaft mit derselben mit derselben Böden, mit derselben Lagen, das ist wirklich spannend.
0: Ja, der eine hat es halt ums Eizel besser gemacht oder hinbekommen als der andere und in dem Fall steht sie jetzt ganz, ganz oben. Wie sehr ist Konkurrenz belebend für euer Geschäft?
2: Naja, Konkurrenz hört sich falsch an. Man muss sich natürlich messen, damit es spannend bleibt, damit man motiviert bleibt. Ja.
0: Dann würde ich sagen, heben wir das Glas, das Rotweinglas und das Weißweinglas auf den Volksfestwein 2026. Prost, zum Wohl und schön, dass ihr da seid beim Frühschoppen in Golz.
3: Danke.

0: Jetzt darf ich euch den Matthias Beck vorstellen von der Tag- und Nachtmusi. Matthias, reden wir vielleicht gleich einmal über euren Namen, Tag- und Nachtmusi. Wie ist der entstanden?
1: Ja, der Name Tag- und Nachtmusi ist entstanden auf der burgenländischen Musizierwoche in Lockenhaus. Da haben wir angefangen mit einer Quetschenpartie, zwei steirische, Tuba und Gitarre. Und ein Musikantenkollege von uns hat gesagt, Jungs, es spielt Tag und Nacht und das ist für mich die Tag- und Nachtmusi.
0: Wenn man rund um die Uhr spielt, wann schläft man dann?
1: Das mit Schlafen ist so eine Sache, das Schlafen überbewertet. Wir spielen viel lieber Musik.
0: Ihr spielt lieber Musik. Fix ist, heute wird sich ein Nachmittagsschläfchen für euch alle wiederum nicht ausgehen, weil ihr habt noch einen wichtigen Auftritt.
1: Genau, wir haben gestern im Heurigen gespielt bis in die Nacht rein und heute spielen wir am Tag drüben im Weinzelt und genau.
0: Also es wird Tag und Nacht gespielt, also Name ist Programm. Wie schaut es mit den weiteren Terminen dann aus?
1: Ja, wir spielen heuer noch im Seewinkel in Ilmitz am 16. September in der Busterscheune und dann traditionell zum Landesvolkshundsfest am 10.10. Aber ich glaube, jetzt haben wir genug geredet, Michi. Die Leute sind da zum Musi hören. Ich wünsche den Gästen viel Spaß beim Zuhören.
0: Sehr gut, dann wollen wir musizieren. Vielen Dank, großen Applaus für den Matthias Beck von der Tag- und Nachtmusi. Und weiter geht's mit den Grammy-Boschern und einem Kompliment an unser Bundesland. Schönes Burgenland.

0: schönes Burgenland von den Grameburschen. Bei mir steht jetzt die Obfrau vom Musikverein Bankerbälle Golz, die Helga Ax. Einen riesengroßen Applaus für die Helga, bitteschön, die stellvertretend jetzt da den Musikverein vertreten darf. Ich sehe auch, eure drei Marketenderinnen sind unterwegs. Was verkauft ihr da gerade?
1: Flüssiges Obst.
0: Ah, flüssiges Obst. Fest zugreifen ist gesund, ja. Helga, wollen wir ein bisschen über eure Tätigkeit in der Kapelle reden? Dass die Jugend ein wichtiger Bestandteil ist für eine Kapelle und dass da viel nachrückt, ist klar. Schauen wir aber mal auf das andere Ende sozusagen der Fahnenstange. Auch die Älteren sind wichtig für den Bestand der Kapelle.
1: Ja, wir können ganz stolz sagen, dass unser jüngstes Mitglied heuer 12 Jahre war und unser ältester Musikant 87 Jahre. Und wir dürfen in dieser Woche auch ein Geburtstagskind gratulieren, nämlich unseren Herrn Chandra Hernadi. Er ist schon 35 Jahre Mitglied in unserem Verein und feiert seinen 80. Geburtstag.
0: So, da schauen wir gleich mal. Wo ist er? Da steht er. Schaut aus wie 63. Unglaublich, seit 35 Jahren mit in der Kapelle.
1: Ja, er war Kapellmeister in der Kühne Kapelle in Moschon und Musikschuldirektor in Moschon. Und wir haben auch den Obmann von der Kapelle Kühne in unserer Mitte, auch schon 35 Jahre, der Gábor Famos. Und ich bin sehr stolz, wirklich, auf diese grenzüberschreitende Freundschaft.
0: So ist der Gábor, auch der da steht da. Das ist dein Applaus, euer beider Applaus. Vielen, vielen Dank für diese Unterstützung. Das zeigt einfach, wie sehr man zusammenwächst und wie sehr man zusammenhalten muss.
1: Ja, also wir ziehen alle an einem Strang und ich glaube, das ist das Wichtigste an der ganzen Sache. Wir wissen alle, die Musik verbindet uns und das klappt.
0: Das klappt, sehr gut. Einen riesengroßen Applaus für die Helga und natürlich auch dem Musikverein Bauernkapelle Golz mit dem Herrn Kapellmeister, dem Gerhard Steuer und allen, die heute hier mitspielen und auch in den kommenden Tagen im Einsatz sind. Vielen, vielen herzlichen Dank. Jetzt geht es einmal ein bisschen die Tränen trockenlegen und dann hören wir von der Tag- und Nachtmusik jetzt den Hüttneck-Walzer. Bitteschön. Bitteschön.

0: Vielen, vielen herzlichen Dank für den schönen Applaus. Und ich darf euch jetzt noch die Marie-Therese Allacher vorstellen vom Trio Canto Vento. Sie hat gestern mit ihren beiden anderen Kolleginnen und Kollegen die Song-Challenge gewonnen. Marie-Therese, ein großer Preis, da sind 3000 Euro rübergegangen. Was wird mit diesem Preisgeld passieren? Was habt ihr vor?
1: Na, schauen wir mal. Also wir werden auf jeden Fall wieder in neues Notenmaterial investieren und sie vielleicht bei weiteren Wettbewerben oder Veranstaltungen anmelden. Und ich glaube, das kann man gut brauchen.
0: Na, 3000 Euro kann man immer gut brauchen. Zur Erinnerung, Cosmo, Benjamin Gedeon, hat auch einst die Song-Challenge gewonnen und Österreich beim ESC vertreten. Wäre das auch so ein Ziel, vielleicht einmal mit Blasmusik beim Song-Contest dabei zu sein?
1: Wäre auf jeden Fall mal was anderes, also ist eine Überlegung wert.
0: Es ist eine Überlegung wert, die 12 Punkte, die es auf alle Fälle von uns geben. Was ist der nächste Wettbewerb, wo ihr antreten werdet?
1: Momentan ist ein bisschen eine Pause, also wir haben jetzt Primala Musica gespielt, Landes- und Bundeswettbewerb und auch bei Musik in kleinen Gruppen. Und jetzt ist die erste Wettbewerbsphase mal vorbei und schauen wir mal, wann die nächste startet.
0: Gut, ein bisschen durchschnaufen in der Wettbewerbsszene, aber trotzdem Gratulation und einen riesengroßen Applaus. Marie-Therese Allacher, Trio Canto Vento, die Song Challenge 2026 gewonnen. Kurz vor 12 ist es. Holen wir uns jetzt feilchenblaue Augen oder zumindest wollen wir in diese hineinschauen. Die Grammy-Boscher als vorletztes Stück jetzt.

Vielen, vielen herzlichen Dank. Radio Burgenland verabschiedet sich jetzt aus Golz mit dem Petersburger Marsch. Für das Team sagen danke Peter Keinrath, der Christoph Ettel, Sebastian Gartner, Wolfgang Fuchs und Reini Bieber. Mein Name Michael Bimiskern. Auftrittsapplaus zum Abschluss noch einmal für Gerhard Steuer und den Musikverein Bauernkapelle, Golz und den Petersburger Marsch. Dankeschön. Applaus

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1: Es ist 12 Uhr. Sie hören die Glocken der Pfarrkirche zum heiligen Paulus in Schleiten in Osttirol.

0: Schleiten wird im 13. Jahrhundert erstmals urkundlich erwähnt. Die Kirche mit dem gotischen grünen Kirchturm wurde Mitte des 17. Jahrhunderts erbaut. Ein Schmuckstück der Kirche ist der großartige Barockaltar mit der Statue des Kirchenpatrons, den Statuen der beiden Apostel Petrus und Andreas und den Bildern der Wetterherren Johannes und Paulus. Die Kirche von Schleiten war früher ein Wallfahrtsort für ein gutes Wetter. Ein reizvoll angelegter Bergfriedhof umgibt die Kirche.
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2: Willkommen zum Mittagsjournal, heute mit diesen Themen. Der Iran stellt weitreichende Bedingungen für die Öffnung der Straße von Hormus. Millionen Liter an Rotwein sollen wegen der Absatzkrise zu Industriealkohol destilliert werden. Und die Brände in Norditalien haben auch Auswirkungen auf den Reiseverkehr. Im Journalstudio begrüßt sie Tom Brandenberger. Seit Wochen wird über eine Öffnung der Straße von Hormus verhandelt. Die USA hoffen auf eine rasche Einigung. Doch aus Teheran kommen jetzt ganz andere Signale. Der Iran stellt neue, weitreichende Forderungen und dämpft damit die Hoffnung auf eine schnelle Lösung. Paul Huima berichtet.
3: Der neue Forderungskatalog aus Teheran hat es in sich. Die USA müssten ihr Verhalten grundlegend ändern, heißt es vom Nationalen Sicherheitsrat. Der Iran dürfe nie wieder bedroht werden, der Krieg müsse sofort enden. Und Teheran legt nach: Ende der US-Seeblockade, Abzug der amerikanischen Truppen aus der Region, Aufhebung aller Sanktionen und volle Entschädigung für die Kriegsschäden. Forderungen, die Washington kaum akzeptieren dürfte, und das ausgerechnet eine Woche vor Ablauf der Verhandlungsfrist. Die Hoffnung auf eine Einigung schwindet und damit auch die Aussicht auf ein Ende der Kämpfe.
2: Landwirtschaftsminister Norbert Totschnig von der ÖVP kündigt angesichts der anhaltenden Trockenheit ein Hilfspaket für Bauern an. Die Verhandlungen dazu sollen morgen beginnen, wenn die Hagelversicherung erste Zahlen zum Schadensausmaß präsentiert hat. Laut Totschnig soll es aber jedenfalls günstige Betriebskredite, Stundungen für bestehende Kredite und Zuschüsse zu Kreditzinsen geben. Immer mehr Menschen verzichten auf Alkohol. Das spüren auch viele heimische Winzer, die auf großen Erntemengen sitzen bleiben. Betroffen ist davon vor allem Rotwein aus Niederösterreich. Der österreichische Weinbauverband spricht sich jetzt für eine sogenannte Krisendestillation von bis zu 10 Millionen Litern Rotwein aus. Damit die Maßnahme wirtschaftlich sinnvoll ist, muss allerdings ein entsprechender Antrag von der EU genehmigt werden. Nicola Höpfel berichtet.
4: Der Rotweinmarkt steht international unter Druck. Das spüren auch die niederösterreichischen Rotweinregionen wie Carnuntum, das Pulkautal oder die Thermenregion. Der Markt sei komplett zusammengebrochen, so der Präsident des niederösterreichischen Weinbauverbandes Reinhard Zöchmann. Um den Markt zu entlasten, soll es eine Krisendestillation geben. Dabei wird der Rotwein zu billigerem Industriealkohol verarbeitet, der vor allem für medizinische Zwecke oder Reinigungsmittel verwendet wird. Diese Krisendestillation hat aber nur dann Sinn, wenn ein Antrag dazu von der Europäischen Union genehmigt wird, denn dann gibt es Fördermittel aus einem Krisentopf für die Landwirtschaft, so Zöchmann. Weil in Frankreich und Deutschland solche Anträge schon durchgegangen sind, zieht der österreichische Weinbauverband jetzt nach. Mit einem Ergebnis rechnet man erst im Herbst.
2: Im Nordosten Italiens halten zahlreiche Waldbrände die Einsatzkräfte in Atem. Besonders betroffen sind Bergregionen rund um Pordenone und Udine sowie die Gegend bei Tarvisio. Und das hat auch Auswirkungen auf den Reiseverkehr, berichtet Sophie Ruppertz.
5: Löschhubschrauber kreisen über den Wäldern, am Boden kämpfen Feuerwehrleute gegen immer wieder aufflammende Brände. In Friaul, Julisch-Venetien bleibt die Lage angespannt. Am Monte Nero bei Tavis ist ein bereits bekämpfter Waldbrand wieder aufgeflammt. Forstkräfte und freiwillige Feuerwehrleute sind vor Ort. Akut ist die Lage auch zwischen Monfalcone und Duino. Wind und Trockenheit haben die Flammen erneut angefacht. Unterstützung wurde auch aus Venedig angefordert. Die Feuerwehr beeinträchtigen auch den Wochenendverkehr. Auf der Autobahn A4 gibt es weiterhin Einschränkungen. Auch im beliebten Badeort Legnano Sabbiadoro rückten gestern Einsatzkräfte zu einem Waldbrand nahe bebautem Gebiet aus.
2: In weiten Gebieten Ostchinas laufen Vorbereitungen gegen den Taifun Dolphin. In der Stadt Ningbo, 150 Kilometer südöstlich von Shanghai, haben mehr als 800 Handelsschiffe im Hafen Schutz gesucht. Der Flughafen in Ningbo hat am Abend seinen Betrieb eingestellt. Das war ein Mittagsjournal mit Tom Brandenberger. Und jetzt zum Wetter.
6: Es ist heute um ein paar Grad wärmer als gestern. In den Landeshauptstädten hat es derzeit in der Wiener Innenstadt, Eisenstadt und St. Pölten 27 Grad, in Linz, Salzburg und Innsbruck 28, in Bregenz 26 Grad und in Graz und Klagenfurt 27 Grad. Am Nachmittag liegen die Höchstwerte dann zwischen 28 und 34 Grad. Am heißesten wird es im oberösterreichischen Zentralraum und in den Tälern Vorarlbergs und Tirols. Dazu gibt es vielerorts Badewetter mit jeder Menge Sonnenschein. Über den Bergen bilden sich allmählich aber auch Quellwolken und stellenweise kann es nass oder gewittrig werden. Am größten ist die Schauer- und Gewitterwahrscheinlichkeit heute Nachmittag und Abend von der Silvretta über die Ötztaler Alpen und über Osttirol bis Oberkärnten. Morgen ziehen dann über den Tag und das Land verteilt ein paar Schauer und Gewitter durch. Die meisten gibt es wieder im Bergland. Zeitweise scheint aber auch die Sonne und es wird noch heißer mit bis zu 37 Grad im Großraum Wien. So viel zum Wetter von Nathalie Auer.
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0: Es ist 12.30 Uhr. Sie hören die Radio Burgenland Nachrichten mit Günter Welz und folgenden Themen. Das Friedenszentrum in Stadt Schleining hat im Vorjahr hunderte internationale Fachkräfte ausgebildet. Rust verliert bei der Rückkehr in die Fußball-Landesliga und das Wetter heute, es bleibt heiß und trocken.
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0: Am Neusiedlersee macht sich der fehlende Niederschlag und die Hitze derzeit nur in der Statistik bemerkbar. Das Wasser ist noch tief genug, damit die Fähren noch ohne Probleme durch den Neusiedlersee fahren können. Auch für die Fische sei die Situation derzeit noch nicht kritisch, heißt es auf Nachfrage. Baden ist weiter möglich. Seit April sinkt aber der mittlere Wasserstand laut Wasserportal Burgenland kontinuierlich. Das bestätigt auch die Bürgermeisterin von Mörbisch, Bettina Zentgraf.
2: Das hat sich ja der Wasserstand schon reduziert um etliches. Man merkt das auch beim Schilf. Man sieht das direkt, wie viel schon 20 Zentimeter schon weggegangen sind. Aber wir haben ja eine positive Ausgangslage gehabt am Anfang der Saison mit einem sehr hohen Wasserstand.
0: Das österreichische Friedenszentrum in Stadt Schleining hat im Vorjahr fast 250 internationale Fachkräfte ausgebildet. Diese Bilanz zieht das Zentrum jetzt in ihrem Jahresbericht, der jetzt auch erschienen ist. Patricia Spies berichtet.
3: Mit Friedensforschung, Friedensförderung und Konfliktlösung beschäftigt sich das österreichische Friedenszentrum in Stadt Schleining. Der Jahresbericht 2025 zeigt die Reaktion der Friedensarbeit auf globale Krisen, heißt es seitens des Zentrums. Entwicklung für humanitäre Hilfe in Westafrika oder Konfliktbearbeitung mit Fokus beispielsweise auf den Sudan gehören zu den Friedensprozessen, die das Zentrum begleitet hat. Rund 245 internationale Fachkräfte wurden im Friedenszentrum im Vorjahr ausgebildet. 3200 Schülerinnen und Schüler sowie Lehrkräfte haben an Kursen teilgenommen. Ein Schwerpunkt war das Österreichische Forum für Frieden, ein Treffen von 280 Expertinnen und Experten aus 25 Ländern. Der Präsident des Friedenszentrums, Norbert Darabosch, verweist auf die Bedeutung von Institutionen, die Dialog ermöglichen und Orientierung geben, gerade in Zeiten bewaffneter Konflikte, der Klimakrise und rasanter technologischer Entwicklung. Dafür stehe das Friedenszentrum.
0: Erstes Wochenende in der Fußball-Landesliga und das hatte gestern gleich einen ersten Höhepunkt zu bieten. Der SC Rust ist nach 6 Jahrzehnten wieder zurück in der Liga und hatte zum Auftakt den Nachbarn aus St. Margareten zu Gast, Christopher Iwanschitz.
4: Nach 60 Jahren ist Rust zurück in der Fußball-Landesliga und muss gleich einmal Lehrgeld bezahlen. Der Aufsteiger präsentiert sich trotz einiger Ausfälle ebenbürtig, scheitert aber an der Effektivität. So sieht es auch der Trainer der Gäste, Franz Lederer, der mit St. Margareten in Rust mit 3:1 gewinnt.
5: Weil Rust war die bessere Mannschaft, das muss man neidlos anerkennen, aber wir waren halt in dem Moment, wo es gezählt hat, waren wir da und haben die Tore gemacht.
4: Lederers Elf erwischt einen Traumstart, führt nach 11 Minuten bereits mit 2:0. Rust gelingt noch vor der Pause der Anschlusstreffer. Das 1:3 nach 60 Minuten ist dann aber die Vorentscheidung. Der Aufsteiger will sich jetzt nach jahrzehntelanger Abwesenheit wieder an die Landesliga gewöhnen, sagt auch Rust-Trainer Özgür Nurlu.
6: Für den Verein war es super emotional, weil sie nach 60 Jahren erstes Mal Landesliga spielen. Für uns wichtig ist, dass wir uns zuerst gewöhnen, die Liga und die Qualität. Und danach für erstes Jahr auf jeden Fall, wir möchten in der Liga bleiben.
4: Ja. Spitzenreiter vor den heutigen Sonntagsspielen ist Oberpullendorf nach einem 3:0 in Lackenbach. Und in der Regionalliga Ost bleibt Aufsteiger Mattersburg nach 2 Spielen weiter ohne Punkte und ohne Treffer. Der MSV verliert gestern zu Hause gegen den Wiener Sportclub mit 0:1.
0: Und in der Landesliga stehen heute noch 2 Spiele an. Um 16 Uhr trifft Parma auf Neusiedl, um 17 Uhr Eberau auf Klingenbach. Abschließend noch zum Wetter. In den meisten Regionen scheint die Sonne vom wolkenlosen Himmel. Erst gegen Abend tauchen dann hochliegende Wolkenfelder auf. Im Nord- und Mittelburgenland kommt mäßiger Wind aus Süd bis Südost auf. Die Temperaturen klettern heute auf 28 bis 32 Grad.
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0: Wobei es dafür nicht immer crazy Aktivitäten braucht. Ganz ehrlich, einfach Musik lauter drehen und abschalten. Bryan Adams hilft uns gleich dabei, genauso wie Coldplay. Davor zu Gabi Züchler. Es ist 13 Uhr.
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2: Nach der Entführung eines 4-Jährigen im 15. Bezirk in Wien ist weiter unklar, was dem Kind genau passiert ist. Der Bub ist vorgestern eine Stunde lang in einer fremden Wohnung festgehalten worden. Der mutmaßliche Entführer verweigert die Aussage. Der 72-jährige Verdächtige hat laut Polizei einen Erwachsenenvertreter. Der Bub soll in den nächsten Tagen befragt werden. Durch Trockenheit freigelegte Flussbette oder zurückgegangene Seen haben in Österreich in den vergangenen Wochen immer mehr gefährliche Weltkriegsrelikte freigelegt, Ö3-Reporterin Theresa Eder.
3: Ob Sprengstoff im Nussensee bei Bad Ischl oder alte Munitionsteile im Föhrenwald in Niederösterreich. Allein im Juli musste der Entminungsdienst schon 120 Mal ausrücken. Dieses Jahr sind in Österreich schon fast 13.000 Kilogramm Kriegsmaterial geborgen und vernichtet worden. Wer Munitionsteile oder Relikte entdeckt, sollte den Fundort sofort sichern, Abstand halten und die Polizei kontaktieren. Auf keinen Fall sollte man die Gegenstände berühren oder bewegen.
2: Die Ukraine kauft in der Türkei ein größeres Paket mit US-produzierten Artilleriewaffen, das auch 70 Raketen des Typs Attacams umfasst. Zu dem Geschäft gehören auch Mehrfachraketenwerfer, mehr als 2.500 Artillerieraketen sowie 47.000 Artilleriegranaten. Immer mehr Menschen verzichten auf Alkohol. Vor allem Rotwein wird immer seltener getrunken. Den Winzerinnen und Winzern geht der Lagerplatz aus. Der Weinbauverband spricht sich daher für eine Krisendestillation, also eine Verarbeitung zu Industriealkohol von bis zu 10 Millionen Litern Rotwein aus. Wenn ein Antrag durchgeht, gibt es dafür EU-Fördermittel. Und jetzt zu Carmen Schüssling.
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4: Bei 32 Grad in Weiher und in Feldkirch heißt es heute Mittag schon wieder schwitzen. 31 Grad sind es in Mattersburg und Lofer. Wobei, im Schatten fühlt es sich gar nicht so heiß an. Die Luftfeuchtigkeit ist nämlich niedriger als zuletzt. Und es geht heute mit Sonne und nur ein paar Wolken weiter. Am Abend entwickeln sich dann stellenweise Gewitter so von Vorarlberg über Tirol bis in den Lungau hinein. Dabei kann es kurzzeitig richtig schütten. Aber abseits der Berge bleibt es durchwegs trocken und das zum Teil noch die ganze nächste Woche lang.
0: Danke, Carmen. Weiter zum schnellsten Verkehrsservice Österreichs und da heißt es bitte aufpassen in Wien, Heidi.
5: Auf der Tangente Richtung Graz am Knoten Kaisermühlen in der Abfahrt zur 22, da steht ein defektes Fahrzeug, hier vorsichtig fahren. In Oberösterreich ein Unfall auf der A8 Richtung Passau zwischen Meckenhofen und Haag ist die Überholspur gesperrt, 20 Minuten mehr. Der Reiseverkehr ist in Tirol ziemlich stark am Fernpass ab bzw. auf der Fernpassstrecke Richtung Nassereit vom Grenztunnel Füssen bis Reute, braucht ihr eine 3

angenehmen Sonntagnachmittag mit Radio Burgenland. Und falls Sie sich schon kurz gewundert haben, dass die Musik vorhin nur kurz angespielt wurde, es gab auf technischer Seite ein kleines Problem, ist aber mittlerweile wieder behoben hier auf Radio Burgenland. Ja, somit kann es gleich weitergehen, wie gewohnt, mit dem besten Austropop und ihren Lieblingshits. Und da kommen gleich ABBA mit Dancing Queen auf Sie zu, gleich nach Roxy Music. Angenehmen Sonntagnachmittag.

0: Mit ABBA und Dancing Queen geht's durch diesen heißen Sonntagnachmittag und ja, bleiben wir gleich in Tanzlaune.
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0: In Haschendorf wird heute das Pfarrfest gefeiert. Schon seit der Früh im Dorfzentrum Alte Schule um 16 Uhr beginnt dann der Themashoppen. Der 95. Geburtstag des Sportvereins Rechnitz wird ebenfalls heute gefeiert. In Kürze mit musikalischer Unterstützung um 13.03 Uhr beginnt die Bauernmusik Mischendorf. Die Folkloregruppe Graniciari lädt heute Nachmittag zum traditionellen Lorenzer-Kirtag auf dem Kirchenplatz in Nikitsch ein. Beginn ist um 15 Uhr. Und dann schauen wir noch auf den morgigen Montag. Der Inline-Skate-Verein Tigers Stegersbach lädt zum Skating für alle ein. Morgen von 18 bis 19 Uhr in der Inline-Skaterhalle Stegersbach. Und Wandern für den Frieden kann man am Montag in Eisenstadt. Der Peace Walk Burgenland führt in 2 Etappen über Purbach nach Neusiedl am See. Treffpunkt ist morgen um 9 Uhr vor dem Schloss Esterhase in Eisenstadt. Angenehmen Sonntag.
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0: Mit der Kurt Gober Band geht's durch diesen Sonntagnachmittag. 13.30 Uhr ist es. Hier sind die Nachrichten aus dem Burgenland.
1: Mit Günter Welz. Das österreichische Friedenszentrum in Stadt Schleining hat im Vorjahr fast 250 internationale Fachkräfte ausgebildet. Laut Jahresbericht 2025. Das Friedenszentrum beschäftigt sich mit Friedensforschung, Förderung und Konfliktlösung. 3.200 Schülerinnen, Schüler und Lehrkräfte haben an Kursen teilgenommen. Entwicklung für humanitäre Hilfe in Westafrika gehört beispielsweise zu den Friedensprozessen, die das Zentrum begleitet hat. Die Wirtschaftskammer Burgenland unterstützt kleine und mittlere Unternehmen beim Schritt in neue Auslandsmärkte, um finanzielle Hürden und Risiken zu minimieren. Durch das gemeinsame Förderungsprogramm Go International mit dem Bundesministerium wurden in den vergangenen Jahren im Burgenland rund 170.000 Euro ausbezahlt. Und mit zwei intensiven Medal Races für Burgenlands Nacra 17 Duo ist die Grand Slam Segelregatta im kommenden Olympiarevier vor Los Angeles zu Ende gegangen. Laura Farese und Matthäus Zöchling haben es zuvor ins Medal Race geschafft. Am Ende landet das Neusiedler Duo auf Gesamtrang 8. Und bei uns geht's jetzt weiter mit dem Wetter.
0: Und da segeln wir in Richtung über 30 Grad. Die 30er-Marke schon geknackt wurde in Mattersburg zum Beispiel. In Luzmannsburg hat es schon 31 Grad oder auch in Güssing. Es bleibt sehr sonnig heute am Nachmittag. Im Norden und in der Mitte weht ein mäßiges Lüftal. Bis zu 32 Grad sind heute durchaus drin. 1332, der Radio Burgenland Verkehrsservice. Im Burgenland kommen Sie gut voran, wenn Sie öffentlich unterwegs sind. Die Pannoniabahn ist zwischen Neusiedl und Parndorf im Moment nach einem Gleisschaden unterbrochen. Ein Ersatzverkehr mit Bussen ist da aber bestellt. Kommen Sie gut und sicher an, ob im Auto oder im Zug. Gute Fahrt, und zu einem heißen Sommer gehört natürlich auch ein feiner Sommerhit, und wenn er aus Italien kommt, na, dann kann gar nichts mehr schief gehen. Viel Spaß mit Ricche e Poveri, Sara Perché, Ti amo.
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Ade Burgenland hier. Schönen Sonntagnachmittag. Haben Sie sich schon mal die Frage gestellt, wo die Lieder, die wir so täglich im Radio hören, eigentlich entstanden sind? Das ist ziemlich spannend. Manche Songs entstehen zwar klassisch im Tonstudio, andere aber zum Beispiel im intimen Rahmen im Schlafzimmer, und viele Lieder entstehen auch auf Tour. Gloria Estefan zum Beispiel war Ende der 80er sehr erfolgreich mit Miami Sound Machine unterwegs und gerade drauf und dran, als Solokünstlerin durchzustarten. Ja, und diesen Kracher, den hat sie im Tourbus mit ihrem Co-Autor John DeFaria für ihr Solo-Debütalbum Cuts Both Ways geschrieben. Eine gute Live-Nummer, die ordentlich in die Beine geht und über die Jahre ein richtiger Klassiker wurde. Get on your feet.

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0: Dylan, Harrison, Paddy, Lynn und Orbison, die Supergroup The Traveling Wilburys auf Radio Burgenland. Und gleich so habe ich noch zwei Songs für Sie vor den Nachrichten von Bob Marley und Westlife.
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1: Im Nachrichtenstudio begrüßt sie Tom Brandenberger. Rund 50 Millionen Euro pro Jahr fallen in Österreich als Kosten für die Laptops und Tablets von Schülern und Schülerinnen an. Der neue Vorsitzende der AHS-Lehrergewerkschaft hinterfragt nun, ob das aus pädagogischer Sicht tatsächlich notwendig und sinnvoll ist. Und er kritisiert, dass qualifizierte Lehrkräfte für die digitale Grundbildung von Schülern fehlen. Tanja Malle berichtet.
2: Ab dem Schuljahr 2027/28 soll es Laptops erst für Schülerinnen und Schüler der 2. Klasse Mittelschule und der 2. Klasse AHS-Unterstufe geben, nicht mehr ab der 1. Stufe, aufgrund von Einsparungen im Bildungsbudget. Der oberste AHS-Lehrergewerkschafter Georg Stockinger begrüßt diese Verschiebung, geht aber noch mehrere Schritte weiter. Er regt heute im Interview mit der Austria Presseagentur an, künftig anstelle von einzelnen Kindern nur noch die Schulen allgemein mit Geräten auszustatten. Diese könnten dann dort bei Bedarf genutzt werden. Stockinger verweist auf Finnland, wo Kinder zunächst bestimmte Fähigkeiten erlernen sollen, bevor sie digitale Hilfsmittel bekommen. Die digitale Grundbildung von Schülerinnen und Schülern bleibt laut Stockinger ein, Zitat, Riesenproblem. Der Grund, es fehlen Lehrkräfte, die eine Ausbildung dafür haben.
1: Der Iran stellt neue weitreichende Forderungen an die USA für eine Wiedereröffnung der Straße von Hormus. Die USA dürften die Islamische Republik nie wieder bedrohen, müssten den Krieg sofort beenden und aus der Region abziehen. Zudem fordert Teheran Entschädigungszahlungen für die Kriegsschäden. Die Hoffnungen auf eine schnelle Verhandlungslösung werden damit erneut gedämpft. Im Fall der Tötung einer 28-jährigen Frau, die Mitte Mai tot in ihrer Wohnung in Kottingbrunn in Niederösterreich aufgefunden wurde, soll es nun einen zweiten Tatverdächtigen geben. Laut Kronenzeitung wird derzeit nach einem 32-jährigen Deutschen wegen des Verdachts der Beihilfe zum Mord gefahndet. Mehr von Simon Baumberger.
3: Ein 27-jähriger Steirer sitzt seit Ende Mai wegen Mordverdachts in Untersuchungshaft. Er hatte damals ein umfassendes Geständnis abgelegt. Nach einem gerichtlich angeordneten Lokalaugenschein am Tatort vergangene Woche soll er nun eine neue Version des Tathergangs zu Protokoll gegeben haben, wie die Kronenzeitung berichtet. Derzufolge soll es einen Mittäter gegeben haben. Ein 32-jähriger Deutscher, der bei der Tat dabei gewesen sein soll, vom 27-jährigen Steirer aber aus Angst bisher nicht erwähnt worden sei. Laut dem Bericht sollen die beiden geplant haben, die Frau in ihrer Wohnung auszurauben. Der 32-jährige Deutsche soll nun wegen möglicher Beihilfe zum Mord international zur Verhaftung ausgeschrieben worden sein. Markus Bauer, Sprecher der Staatsanwaltschaft Wiener Neustadt, wollte das aus ermittlungstaktischen Gründen aber weder bestätigen noch dementieren.
1: Vor der Küste Siziliens haben italienische Taucher das Wrack eines mehr als 2000 Jahre alten Schiffs entdeckt, samt kostbarer archäologischer Fracht. Das rund 21 Meter lange Schiff dürfte aus der Römerzeit stammen und ist voll beladen mit hunderten gut erhaltenen Amphoren, die wahrscheinlich für den Transport von Wein dienten. Das waren die Nachrichten mit Tom Brandenberger. Und jetzt zum Wetter.
4: Meist sonnig und heiß geht es durch den Nachmittag. Spitzenreiter ist derzeit Bludenz mit 35 Grad. In den nächsten Stunden bilden sich über den Bergen allmählich aber auch Quellwolken und stellenweise können sich daraus Schauer und Gewitter entwickeln. Am größten ist die Wahrscheinlichkeit dafür im Süden Vorarlbergs in Tirol und in Oberkärnten. Hier sind auch über Nacht weitere Schauer und Gewitter möglich. Morgen ist es nur noch zeitweise sonnig und diesmal kann es auch weiter im Osten und Süden nass oder gewittrig werden. So viel zum Wetter von Nathalie Auer.
5: 14.03 der Radio Burgenland Verkehrsservice. Da gibt es gute Nachrichten. Es sind uns keine Störungen gemeldet worden, so heißt es.
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5: Wenn Sie gestern Abend vielleicht im Bindlein beim Picture On Festival waren, dann haben Sie wahrscheinlich auch Sie live auf der Bühne erlebt. Ja, Inga Humpe war schon in den 80ern Teil von DÖV. Kodo kennen wir natürlich alle. Mittlerweile als Zweiraumwohnung sehr erfolgreich und eben gestern im Südburgenland. Aber weil es so kultig ist, gibt's die Inga mit ihren Kumpanen wie dem Josip Pokubec von DÖV und Kodo gleich hier in voller Länge.

0: Radeburgenland hier. Am Sonntagnachmittag, kurz vor dem nächsten Sprung ins Wasser. Ein perfekter Badetag jedenfalls heute bei bis zu 32 Grad.
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0: Hören Sie mal genau hin. Würden Sie dieses Tier am Laut erkennen? Ja, gar nicht so einfach. Ziegen sind es jedenfalls keine, sondern Mähnenrobben, ja, die schreien so. Aber sind auch noch Babys. Zwei davon sind kürzlich im Tiergarten Schönbrunn in Wien auf die Welt gekommen. Tierpflegerin Bettina Schragner, wie geht's Ihnen denn, den Kleinen?
1: Jungtiere werden derzeit noch von den Müttern im separaten Mutter-Kind-Bereich gesäugt. Und es wird noch einige Zeit dauern, bis sie wieder mit den Männchen im großen Becken vergesellschaftet werden. Die Geschlechter der beiden Jungtiere sind derzeit leider noch nicht bekannt.
0: Ja, auch das wird sich noch klären. Und die kleinen Robben unternehmen auch schon erste Schwimm- und Tauchversuche. Im Wasser werden sie künftig ziemlich oft zu sehen sein.
1: So sind die Beine zu Flossen umgewandelt. Sie können die Nasenlöcher und Ohren verschließen, damit kein Wasser eindringt. Und sie besitzen besonders viel Myoglobin im Blut, um Sauerstoff besonders effektiv speichern zu können. Außerdem können sie sehr lange tauchen. Eine aktuelle Studie hat gemessen, dass der längste Tauchgang einer Mähnenrobbe bis zu 12 Minuten war.
0: Na bumm, eine knappe Viertelstunde unter Wasser ist schon eine Leistung. Liebe Grüße nach Schönbrunn und ein kleines musikalisches Ständchen für die zwei kleinen Robben gibt's jetzt vom großen Robbie.

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0: kommen aus der Stadt, die ich persönlich sehr liebe, aus Sydney, Australien, Mental as Anything auf Radio Burgenland. 14:30 ist es, damit gleich weiter ins Nachrichtenstudio zu Günter Welz.
1: Verkehrsminister Peter Hanke von der SPÖ denkt bei den seit Mai geltenden strengeren Regeln für E-Scooter bereits jetzt über Verschärfungen nach. Ein Beispiel dafür wäre, die Helmpflicht bei E-Scootern von 16 Jahren bis zur Volljährigkeit auszudehnen. Leider gäbe es, so Hanke, nach wie vor viele und teilweise schwere Unfälle mit diesen Fahrzeugen. Der Masterstudiengang Internationales Weinmarketing der Hochschule Burgenland wird zum Master für Wine and Food Marketing. Der neue Studiengang wurde von externen Begutachtern überprüft. Das Gutachten ist positiv ausgefallen. Start ist im September. Einige Restplätze für diesen Studiengang sind noch verfügbar. Und der Tennisspieler Matthias Ulvary hat sein erstes Finale auf der ITF Herrentour verloren. Der Küssinger muss sich beim Turnier in Popgrad in der Slowakei der Nummer 1 der Setzliste aus Ungarn Peter Mark in 2 Sätzen geschlagen geben, und zwar mit 3:6 und 3:6. Bei uns geht's jetzt weiter mit dem Wetter.
0: Ein perfekter Sommertag ist das, mit Temperaturen knapp über 30 Grad und im Nord- und Mittelburgenland mäßigen, etwas kühlenden Wind. So schaut es heute Nachmittag bei uns im ganzen Burgenland aus. Der morgige Montag wird noch eine Spur heiß, um nicht zu sagen sehr heiß, mit bis zu 36 Grad dazu. Viel Sonne, aber auch ein paar Wolken und örtliche Regenschauer und Gewitter, die sind ebenfalls möglich, vor allem im Mittelburgenland. 14:31 Uhr, der Radio Burgenland Verkehrsservice. Auf der Straße alles gut, auf der Bahn, auf den Bahnschienen, da gibt es ein Problem. Die Pannonia Bahn ist zwischen Neusiedl und Parndorf nach einem Gleisschaden unterbrochen. Ein Ersatzverkehr mit Bussen ist aber bestellt.
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Show Weddy Weddy für Ihren Sonntagnachmittag mit Radio Burgenland. Und immer wenn wir dieses Intro hören, bekommen wir doch sofort einen Gust auf Eis, oder? War 1986 natürlich auch ein Werbesong für eine Eismarke und der Song hat es später auch ins Radio geschafft. Beagle Music Limited, Eyes in the Sunshine. Gute Idee.

0: Wir feiern die 80er hier auf Radio Burgenland. Auf Peter Schilling folgen gleich auch noch Wham mit Freedom und Tracy Chapman talking about a revolution.
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1: Im Nachrichtenstudio begrüßt sie Tom Brandenberger. Seit einem Monat gibt es jetzt die sogenannte Auszeit-WG für straffällig gewordene Minderjährige in Wien. Für den ersten Bewohner ist wie erwartet eine gerichtliche Prüfung beantragt worden. Eine endgültige Entscheidung des Gerichts gibt es noch nicht. Der 13-Jährige muss damit zumindest vorläufig in der WG bleiben. Daniel Pichler berichtet.
2: Weiter in der Auszeit-WG oder doch die sofortige Entlassung eines 13-jährigen Burschen. Das Gericht muss nun innerhalb von 2 Wochen endgültig entscheiden, wie es mit dem ersten WG-Bewohner weitergeht. Die Frage ist wohl nicht ganz einfach zu klären, denn schließlich handelt es sich bei der geschlossenen Einrichtung für strafunmündige Kinder um rechtliches Neuland. Geklärt werden müssen mehrere Kriterien, ob ein Kind in so einer Wohngemeinschaft festgehalten werden darf. Dazu zählt etwa eine psychische Krankheit. Und der Teenager muss eine Gefahr für sich selbst oder andere sein. Dazu kommen noch juristische Formalitäten, ob die WG überhaupt als Einrichtung nach dem Heimaufenthaltsgesetz taugt. Egal wie das Gericht nun entscheidet, es wird möglicherweise ein Instanzenweg bis zum obersten Gerichtshof werden. An der WG und dem Konzept gibt es herbe Kritik von namhaften Fachleuten und der Volksanwaltschaft.
1: Wegen der Einsparungen im Budget werden ab dem Schuljahr 2027/28 erst in der 2. Klasse Mittelschule und AHS-Unterstufe Laptops oder Tablets an die Kinder verteilt. Der neue Vorsitzende der AHS-Lehrergewerkschaft Stockinger begrüßt die Verschiebung und geht noch einen Schritt weiter. Er schlägt vor, anstelle der einzelnen Kinder nur die Schulen mit den Geräten auszustatten. Das Verteidigungsministerium sucht einen Nachfolger für Generalstabschef Rudolf Striedinger, der Ende September in Pension geht. 6 Offiziere haben sich für den höchsten Posten im Bundesheer beworben. Ministerin Tanner will alle 6 Bewerber persönlich anhören. Durch Trockenheit freigelegte Flussbette oder zurückgegangene Seen haben in Österreich in den vergangenen Wochen immer mehr gefährliche Weltkriegsrelikte freigelegt. Der Entminungsdienst des Bundesheeres hat jetzt eine Bilanz vorgelegt. Theresa Eder.
3: Ob Sprengstoff im Nussensee bei Bad Ischl oder alte Munitionsteile im Föhrenwald in Niederösterreich. Allein im Juli musste der Entminungsdienst schon 120 Mal ausrücken. Dieses Jahr sind in Österreich schon fast 13.000 Kilogramm Kriegsmaterial geborgen und vernichtet worden. Wer Munitionsteile oder Relikte entdeckt, sollte den Fundort sofort sichern, Abstand halten und die Polizei kontaktieren. Auf keinen Fall sollte man die Gegenstände berühren oder bewegen.
1: In Kärnten ist ein 20-jähriger Fußgänger bei einem Verkehrsunfall getötet worden. Der junge Mann war heute früh im Bezirk Völkermarkt auf dem Heimweg von einem Feuerwehrfest, als er von einem entgegenkommenden Auto frontal erfasst wurde. Der Lenker flüchtete nach dem Unfall. Die Polizei sucht nach ihm und bittet um Hinweise. Und Tennisspieler Joel Schwärzler feiert seinen 3. Turniersieg auf Challenger-Ebene. Der Vorarlberger gewinnt im Finale von Grodzisk gegen den Italiener Guerrieri mit 7:6 und 6:1. In der Weltrangliste ist Schwärzler dadurch erstmals unter den Top 150. Das waren die Nachrichten mit Tom Brandenberger. Und jetzt zum Wetter.
4: Vielerorts gibt es heute Nachmittag ausgezeichnetes Badewetter, denn die meiste Zeit scheint die Sonne und das bei 27 bis 35 Grad. Über den Bergen haben sich aber auch schon Quellwolken gebildet und am späten Nachmittag und Abend kann es von Vorarlberg bis Oberkärnten stellenweise noch nass oder gewittrig werden. Morgen können dann auch im Flachland einzelne gewittrige Schauer auftauchen und außerdem wird es noch heißer als heute mit bis zu 37 Grad im Großraum Wien. So viel zum Wetter von Nathalie Auer.
5: 15:03 der Radio Burgenland Verkehrsservice hier im Burgenland. Alles gut. Schauen wir nach Wien. A22 Donau Ufer Autobahn Richtung Stockerau. Kurz nach dem Tunnel Kaisermühlen. Wegen der Arbeiten nach einem Unfall sind die beiden linken Fahrstreifen gesperrt. Es gibt kurzen Stau.
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5: Schönen Sonntagnachmittag. Vielleicht ja für ein gutes Buch in am schattigen Platzerl. Wieso nicht? Heute ist der internationale Tag der Buchliebhaber. Und so im Hintergrund eine lässige Musik dazu. Ja, kann ich mir sehr gut vorstellen. Jason Mraz kommt genauso in Kürze auf Sie zu wie Albert West, Hans Krankl oder Pink Floyd.

Hallo, das ist die Evi aus Zillingtal. Ich finde Austropop echt super und gern höre ich vom Hans Krankl Rostige Fliegel, weil ich finde, dass die Thematik recht aktuell ist, weil es viele Leute gibt, die glauben, sie müssen

ganz gemütlich. Mit Albert West geht's durch diesen heißen Sonntag. Und was gar so heiß ist, bleiben wir gleich bei etwas sehr Gemütlichem. Nur nicht so viel bewegen. Jason Mraz, I'm Yours auf Radio Burgenland. Schönen Sonntagnachmittag. 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

Sie müssen sich das mal auf der Zunge zergehen lassen. 1966, also ewig lang her, hat der Sportclub Rust zum letzten Mal in der Landesliga gespielt. Da waren die Beatles in der Hitparade und Josef Klaus war Bundeskanzler. Gestern hat der SC Rust ein emotionales Comeback in der Landesliga gegeben gegen die lieben Nachbarn aus St. Margarethen. Christopher Iwanschitz, auch wenn man sich in Rust das Ergebnis etwas anders gewünscht hätte, die Freude über das Land

0: Bundesliga-Comeback war dann aber trotzdem riesengroß, oder?
1: Ja, die heutigen Spieler, die kennen die Landesliga-Zeiten von damals höchstens von Erzählungen oder den Fotos in der Kantine. 60 Jahre musste man warten, bis gestern knapp 500 Zuschauer dabei sind beim Comeback der Ruster in der höchsten burgenländischen Fußballspielklasse. Und schon zuvor war die Landesliga, der Aufstieg in die Landesliga in Rust, großes Gesprächsthema. Das schildern uns auch der Trainer Özgür Nurlu und Rust-Goalie Roman Scheidt.
2: Ja, das können wir sehen. In Rust, seit wir im Landesliga sind, die Stimmung ist ganz anders. Wir haben viel mehr Leute, die den Verein unterstützen.
3: Da hat man schon gemerkt, was da für eine Vorfreude und auch eine gewisse Nervosität auf dieses Spiel ist. Aber ich glaube, trotz einer Niederlage konnte man das erste Spiel in der Landesliga genießen.
1: Ergebnistechnisch war mehr möglich. 1:3 der Endstand. Der Nachbau St. Margareten, der war deutlich abgebrühter. Auch kein Wunder, denn St. Margareten ist genau das Gegenteil von Rust, quasi ein Dino der Landesliga. Dass der Nachbar wieder da ist, das freut aber auch Blau-Weiß und auch St. Margaretens Trainer Franz Lederer.
4: Ja, natürlich. Es ist der unmittelbare Nachbar von St. Margareten und die waren 60 Jahre nicht in der Landesliga und wir sind froh, dass sie wieder dabei sind. Wir haben einen unmittelbaren Nachbar, wo man nicht nur Spiele schauen kann, wo man sich auch damit beschäftigen kann, was hier passiert. Also wunderbar.
1: Und der gestrige Abend ist auch so verlaufen, wie ein Derby laufen sollte. Emotional, aber trotzdem freundschaftlich und damit auf Rust trotz der 1:3-Pleite, würde ich sagen, auf ein gelungenes Landesliga-Comeback zurückblicken.
0: Kein Rustfrust also. So soll's sein.
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0: Take My Breath Away, geschrieben vom Südtiroler Ausnahmegenie Giorgio Moroder, gesungen von Berlin. Radio Burgenland hier am Sonntag, dem 9. August. Es ist 3:30, Zeit für die Nachrichten.
1: Mit Günter Welz. Verkehrsminister Peter Hanke von der SPÖ hat heute auch auf die Kritik von Landeshauptmann Hans-Peter Doskozil an der Bundes-SPÖ und deren Chef Babler auf die Nachfrage reagiert. Doskozil sei ein kritischer Geist, sagte er, und es sei auch durchaus in Ordnung, dass man manches zur Diskussion stelle. Er glaube aber, dass diese Koalition und die SPÖ bewiesen hätten, dass positive Veränderungen umgesetzt worden seien und in schwierigen Situationen auch Kompromisse gefunden worden seien. Am Neusiedlersee macht sich der fehlende Niederschlag und die Hitze derzeit nur in der Statistik bemerkbar. Das Wasser ist noch tief genug, damit die Fähren noch ohne Probleme durch den Neusiedlersee fahren können. Auch für Fische sei die Situation derzeit noch nicht kritisch, heißt es auf Nachfrage. Baden ist weiter möglich. Seit April sinkt aber der mittlere Wasserstand laut Wasserportal Burgenland kontinuierlich. Und in der Fußball-Bundesliga wird die zweite Runde heute mit 3 Spielen vollendet. Ried empfängt Rapid, Wolfsberg spielt gegen Salzburg und Austria-Wien hat Titelverteidiger LASK zu Gast. Und jetzt geht's weiter mit dem Wetter.
0: Sonnig und sehr warm ist es heute am Nachmittag noch im Burgenland, aber es kommt dicker. Der morgige Montag, der wird mit bis zu 36 Grad wieder sehr heiß. Dazu viel Sonne, aber auch ein paar Wolken und örtliche Regenschauer und Gewitter sind möglich, am wahrscheinlichsten im Mittelburgenland. 15.31 Uhr, der Radio Burgenland Verkehrsservice. Alles gut im Burgenland und gute Nachrichten gibt es auch aus Wien. A22 Donau-Ufer-Autobahn Richtung Stockerau bei der Floridsdorfer Brücke. Die Unfallstelle ist geräumt, der Stau hat sich wieder aufgelöst. Weiterhin gute Fahrt.
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Gutes aus den 90ern von den Rembrandts hier auf Radio Burgenland. Just the way it is, baby. Und selten Gutes hört man normalerweise in den Nachrichten. Da freut es einen richtig, wenn es dann doch etwas Positives zu lesen gibt. In Costa Rica ist zum Beispiel jetzt eine neue Froschart in Kaffeeplantagen entdeckt worden. Heißt ja auch Kaffeefrosch, der gute kleine Herr. Und ist nachts am aktivsten und auch am lautesten. Aber das kennen wir ja von seinen europäischen Verwandtschaften. Ne? Trotzdem was Schönes zur Abwechslung. Und apropos Kaffee, wäre es auch keine schlechte Idee, oder?

Ruby Tuesday, die Stones am Sonntagnachmittag, Radio Burgenland hier mit Fendrich Sohnemann, Lukas Fendrich jetzt neu hier bei uns. Busse auf die Stirn.

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1: Im Nachrichtenstudio begrüßt sie Tom Brandenberger. Jugendliche, die keine Lehrstelle finden, können ihre Lehrausbildung auch in einer sogenannten überbetrieblichen Lehrwerkstätte des AMS absolvieren. Und da zeigt sich, der Anteil der Jugendlichen mit Migrationshintergrund in solchen Lehrwerkstätten steigt. Astrid Petermann berichtet.
2: Die überbetriebliche Lehrlingsausbildung ist eine Art Auffangnetz. Vor allem Jugendliche mit Migrationshintergrund tun sich oft schwer, in einem Betrieb unterzukommen. Das habe vor allem zwei Gründe, so AMS-Chef Johannes Kopf.
3: Der eine Punkt ist die regionale Verteilung. Wir haben zu wenig Lehrstellen in Wien. Wien ist eine stark wachsende Stadt mit sehr viel Zuwanderung. 3/4 aller Geflüchteten sind in Wien, auch der jungen Geflüchteten.
2: Dazu kommen oft mangelnde Deutschkenntnisse, aber auch Themen wie Diskriminierung. Um mehr Jugendliche gleich in Unternehmen unterzubringen, fordert Kopf unter anderem mehr Berufsinformation. Immer noch gäbe es einen Ansturm auf bestimmte Lehrberufe, während in anderen Bereichen Lehrlinge gesucht werden.
1: Israels Ministerpräsident Netanyahu hat dem 15-Punkte-Plan von US-Präsident Trump für den Gazastreifen eine Absage erteilt. Die israelische Armee werde keinerlei Abzug vollziehen, bis die Hamas entwaffnet ist, sagte Netanyahu bei einer Kabinettssitzung in Jerusalem. Die Hamas ihrerseits macht die Abgabe schwerer Waffen von eben diesem Abzug der israelischen Armee aus dem Gazastreifen sowie der Gründung eines palästinensischen Staates abhängig. EU-Migrationskommissar Brunner hat wegen der Krise rund um den Migrantenansturm auf die spanische Exklave Ceuta mit den Innenministern von Spanien und Italien gesprochen. Beide hätten bestätigt, dass die Binnengrenzkontrollen nur vorübergehend seien, teilte er danach mit. Italien hatte zunächst Grenzkontrollen für Reisende aus Spanien verhängt. Madrid hat daraufhin mit derselben Maßnahme gegen Reisende aus Italien reagiert. Einen tödlichen Badeunfall hat es am Wörthersee gegeben. In der Teichselbucht bei Maria Wörth ist ein 65 Jahre alter Kärntner untergegangen. Seine Frau hatte den Vorfall vom Ufer aus beobachtet und sofort die Rettungskette in Gang gesetzt. Doch für den Kärntner kommt jede Hilfe zu spät. Lisa Nattmessling berichtet.
4: Es ist kurz nach 10 Uhr, als ein Großaufgebot an Einsatzkräften nach Maria Wörth ausrückt. Gemeinsam mit Wasserpolizei, Wasserrettung, Einsatztauchern der Feuerwehren sowie Polizei und Rettungshubschrauber wird die Stelle, an der 65-Jährige untergegangen ist, intensiv abgesucht. Nach etwa 25 Minuten kann ein Taucher der Freiwilligen Feuerwehr Reifnitz den leblosen Mann dann in 8 Meter Tiefe orten und bergen. Sofort wird mit den Wiederbelebungsmaßnahmen begonnen. Auf dem Weg ins Krankenhaus verlieren die Ärzte dann aber den Kampf um das Leben des 65-Jährigen.
1: In der Fußball-Bundesliga möchte Rapid Wien ab 17 Uhr beim Spiel in Ried seine Siegesserie fortsetzen. Ab 19 Uhr gastiert dann Meister LASK bei der Austria in der Generali Arena. Das waren die Nachrichten mit Tom Brandenberger. Und jetzt zum Wetter.
5: Die Trockenheit bleibt weiterhin ein großes Thema und das sieht man auch an den niedrigen Wasserständen von Seen und Flüssen. Der Bodensee liegt zum Beispiel schon seit fast einem Monat auf einem Rekordtiefstand. Und flächendeckender Regen ist auch in den kommenden Tagen nicht in Sicht, nur stellenweise gehen Schauer oder Gewitter nieder. Heute sind einzelne Schauer und Gewitter zum Beispiel von Vorarlberg bis Oberkärnten möglich. Meist bleibt es aber trocken und vielerorts scheint heute auch die Sonne. Außerdem ist es heiß bei 28 bis 34 Grad. So viel zum Wetter von Nathalie Auer.
6: 16.03 der Radio Burgenland Verkehrsservice. Auf den Straßen kommen Sie gut voran im Burgenland. Allerdings gibt es ein weiteres Problem im öffentlichen Verkehr. Die Pannoniabahn ist erneut unterbrochen, jetzt zwischen Eisenstadt und Wulker-Brodersdorf. Der Grund ist ein weiterer Gleisschaden. Der Techniker ist aber unterwegs und die Sperre sollte doch nicht allzu lange dauern. Ein Schienenersatzverkehr wird aber trotzdem eingerichtet.
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6: Die Burgenländerinnen und Burgenländer sind dieses Wochenende ja ganz besonders im Festivalfieber. Ob Picture On, im Bild ein oder One Love in Wiesen. Es wird gefeiert und gute Musik live genossen. Wir schauen gleich vorbei in Wiesen, wo gestern Abend große Namen des Reggae für lässige Vibes gesorgt haben.

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Karibisches Feeling, große Reggae-Hits und jede Menge gute Laune, das gab es am Wochenende beim One Love Festival in Wiesn. Und auf einen haben da viele ganz besonders gewartet, auf die Reggae-Legende Alpha Blondz.

0: ist wirklich herzerwärmend.
1: Also ich finde es ganz genial und ich freue mich, dass Wiesn so voll ist und das ist wie früher. Also mir taugt es total, ja, wunderbares Festival.
2: Ist das schön, da merkt man die Freude richtig. Mehr Eindrücke von den Fans, den Künstlern auf der Bühne und der lässigen Stimmung in Wiesn sehen Sie auch heute Abend im Burgenland, heute um 19 Uhr. Und ob Rod Stewart was mit Reggae anfangen kann, seine Musik klingt jedenfalls nicht danach.

eine Partynummer aus den frühen 80ern, Otto One und Hands Up auf Radio Burgenland. 45 Jahre Bandgeschichte, das ist schon eine ganz, ganz lange Zeit. So lange waren die Toten Hosen zusammen und so lange wurden sie auch von den Fans verehrt und geliebt. Trink aus, wir müssen gehen, heißt jetzt ihr letztes Album. Und auch wenn sie nicht mehr live zu sehen sein werden, ihre Musik, die wird uns immer bleiben. Tage wie diese.

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0: Surfing USA. Bei den Beach Boys ist immer Sommer, Surfing USA auf Radio Burgenland. Es ist 16.30 Uhr.
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2: Mit Günter Welz. Heute Nachmittag ist in einem Wald zwischen Unterpullendorf und Steinberg ein Brand ausgebrochen. 12 Feuerwehren mit 26 Fahrzeugen sind im Einsatz, darunter auch die Feuerwehr Pinkerfeld mit einer Drohne. Betroffen sind 2 Hektar Wald. Der Brand ist unter Kontrolle. Aktuell laufen noch die aufwendigen Nachlöscharbeiten. Die Ursache für den Waldbrand ist noch unbekannt. Vorsorglich ist auch der Rettungsdienst vor Ort. Es wurde aber niemand verletzt. Das österreichische Friedenszentrum in Stadt Schleining hat im Vorjahr fast 250 internationale Fachkräfte ausgebildet. Diese Bilanz zieht das Zentrum jetzt in seinem Jahresbericht, der auch jetzt erschienen ist. Patricia Spieß berichtet.
3: Mit Friedensforschung, Friedensförderung und Konfliktlösung beschäftigt sich das österreichische Friedenszentrum in Stadt Schleining. Der Jahresbericht 2025 zeigt die Reaktion der Friedensarbeit auf globale Krisen, heißt es seitens des Zentrums. Entwicklung für humanitäre Hilfe in Westafrika oder Konfliktbearbeitung mit Fokus beispielsweise auf den Sudan gehören zu den Friedensprozessen, die das Zentrum begleitet hat. Rund 245 internationale Fachkräfte wurden im Friedenszentrum im Vorjahr ausgebildet. 3200 Schülerinnen und Schüler sowie Lehrkräfte haben an Kursen teilgenommen. Ein Schwerpunkt war das Österreichische Forum für Frieden, ein Treffen von 280 Expertinnen und Experten aus 25 Ländern. Der Präsident des Friedenszentrums, Norbert Darabosch, verweist auf die Bedeutung von Institutionen, die Dialog ermöglichen und Orientierung geben, gerade in Zeiten bewaffneter Konflikte, der Klimakrise und rasanter technologischer Entwicklung. Dafür stehe das Friedenszentrum.
2: Seit Anfang August müssen bestimmte von künstlicher Intelligenz produzierte Inhalte gekennzeichnet werden. Das schreibt eine neue EU-Verordnung vor. Tatsächlich fällt es vielen zunehmend schwer zu erkennen, ob ein Text von Menschen oder von künstlicher Intelligenz geschrieben worden ist. Das zeigt auch eine neue Studie, die im Fachjournal Judgment and Decision Making veröffentlicht worden ist, wie Judith Winkler-Ebner und Christine Linduska berichten.
4: Kurzgeschichten geschrieben von echten Autorinnen und Autoren oder von ChatGPT produziert. Mehr als 2.500 Menschen haben diese Texte im Rahmen eines Experiments gelesen. Das Ergebnis, die Leserinnen und Leser haben nicht nur nicht erkannt, ob ein Text von einem Menschen oder von einer KI erzeugt worden ist, sie haben die KI-Texte sogar besser bewertet. KI-Texte lesen sich oftmals flüssiger und sind leichter verständlich, so die Einschätzung der Forschenden. Was wir mühelos verstehen, uns mühelos durch den Kopf geht, mögen wir automatisch mehr. Kurios ist aber, die Teilnehmenden haben die KI-Texte zwar besser bewertet, trotzdem misstrauen sie ihr. Sobald es geheißen hat, ein Text stamme von der KI, gefiel er ihnen weniger. Hieß es aber, er stamme von Menschen, hat er ihnen besser gefallen, ganz egal, wer ihn wirklich geschrieben hat.
2: Zum Fußball. Österreichs Europacup-Starter sind heute wieder im Liga-Einsatz. In Wien Favoriten kommt es um 19 Uhr aus burgenländischer Sicht zum brisanten Duell zwischen der Austria und dem LASK. Christopher Ivanschitz, Meistertrainer Didi Kübauer, ist zu Gast bei Stefan Helms Austria.
5: Und die Statistik, die spricht klar für den Meister- und Cupsieger aus Linz. Die Austria konnte nur eines der letzten 12 Heimspiele gegen den LASK gewinnen, hat auch den Liga-Auftakt vergangenes Wochenende komplett verschlafen. Ein 0:3 gegen den WAC. Der LASK hat hingegen in Runde 1 überzeugt, 3:0 gegen den GAK gewonnen. Heute ist man nicht unbedingt der Favorit, weiß auch Austria-Coach Stefan Helm.
6: Und aus dem Grund müssen alle, die am Platz stehen, auch an ihre eigene Leistungsgrenze kommen und wir als Mannschaft. Und wenn uns das gelingt, dann denke ich, sind wir ein Gegner, der auch durchaus einem Gegner vor Probleme stellen kann.
5: Bereits in einer knappen halben Stunde um 17 Uhr trifft Salzburg auswärts auf den WRC und Rapid ist bei der SV Ried zu Gast.
2: Noch ein Blick in die burgenländische Landesliga. Da läuft seit 16 Uhr das Spiel des Regionalliga-Absteigers SC Neusiedl.
5: Und zwar das Neusiedler Derby zwischen dem SK Parma und eben dem SC Neusiedl. Etwa eine halbe Stunde ist gespielt und Neusiedl führt bereits mit 2:0 in Parma. Die Treffer in Minute 8 und 12. Neusiedl hat ja nach dem Abstieg einen kompletten Umbruch im Kader vorgenommen und ist in dieser Landesliga-Saison ein doch unbeschriebenes Blatt. Um 17 Uhr wird dann die erste Landesliga-Runde im Süden abgeschlossen mit dem Spiel Eberau gegen Klingenbach.
2: Danke, Christopher Ivanschitz. Und bei uns geht's jetzt weiter mit dem Wetter.
0: Sonnig und leicht bewölkt geht's in den Sonntagabend hinein. In der Nacht sinken die Temperaturen auf 21 bis 17, im Süden auf 14 Grad. Bevor sie morgen am Montag dann wieder ordentlich hochgehen, es wird sehr heiß mit bis zu 36 Grad. Dazu gibt's neben Sonne auch einzelne Schauer und Gewitter, am wahrscheinlichsten im Mittelburgenland. Und auch am Dienstag hält die Hitze an. Das bedeutet auch wieder Schauer- und Gewittergefahr bei bis zu 34 Grad. 16.35 Uhr, der Radio Burgenland Verkehrsservice. Alles gut im Burgenland, wenn Sie den öffentlichen Verkehr benutzen. Die Pannoniabahn ist zwischen Eisenstadt und Wulgab-Rodersdorf unterbrochen. Grund ist ein Gleisschaden. Ein Schienenersatzverkehr ist aber eingerichtet.
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Das ist Radio Burgenland am Sonntagnachmittag. Sie können sich wahrscheinlich noch gut an die frühen 90er Jahre erinnern, als Unplugged, also ohne Strom zu spielen, total angesagt war. Viele Künstlerinnen und Künstler, von Springsteen bis Nirvana, Mariah Carey oder George Michael, haben im Laufe ihrer Karriere ein Unplugged-Album aufgenommen. Das erfolgreichste, das hat aber er gemacht. Eric Clapton, sein Unplugged-Album, hat sich 26 Millionen Mal verkauft, 6 Grammys eingeheipst und gilt als das meistverkaufte Live-Album überhaupt.

0: Status Quo um 4 vor 5 auf Radio Burgenland, gleich das Journal um 5 mit unter anderem diesem Thema.
1: Landwirtschaftsminister Norbert Totschnig von der ÖVP kündigt angesichts der anhaltenden Trockenheit ein Hilfspaket für Bauern an. Die Verhandlungen dazu in der Koalition sollen allerdings erst morgen beginnen. Da legt die Hagelversicherung erste Zahlen zum Schadensausmaß vor. Hören Sie mehr im Journal um 5. Bleiben Sie dran.

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1: Willkommen zum Journal um 5. Das sind heute unsere Themen. Landwirtschaftsminister Totschnig will den Bauern helfen. Bis zum Hilfspaket dürfte es aber noch dauern. Die am Flughafen in Leipzig entdeckte Drohne soll aus Russland stammen. Und Waldbrände halten die Einsatzkräfte in Norditalien in Atem. Im Journalstudio begrüßt sie Tom Brandenberger. Guten Abend. Die extreme Dürre und die damit verbundenen Futter- und Ernteausfälle setzen die österreichische Landwirtschaft unter Druck. Bundeskanzler Stocker und Landwirtschafts- und Umweltminister Totschnig, beide ÖVP, haben Dürrehilfen für die Bauern in Aussicht gestellt. Innerhalb der Koalition haben die Verhandlungen darüber aber noch nicht einmal begonnen, berichtet Tanja Malle.
2: Morgen legt die Hagelversicherung eine erste Schadensbilanz zu den Auswirkungen der Trockenheit vor. Diese sollen die Grundlage für politische Entscheidungen bilden, heißt es. Landwirtschafts- und Umweltminister Totschnig, ÖVP, stellte etwa Betriebsmittelkredite, Zinszuschüsse und Kreditstundungen in Aussicht und macht Druck, was Verhandlungen und Ergebnisse betrifft.
3: Also das muss jetzt in den nächsten Tagen und Wochen wirklich rasch voranschreiten. Wir brauchen hier Klarheit.
2: Nur die ÖVP ist in der Sache noch nicht an das Finanzministerium herangetreten, heißt es heute schriftlich aus dem Büro von Minister Martha Bauer, SPÖ. Und
4: denkbar sind etwa finanzielle Umschichtungen innerhalb des zuständigen Landwirtschaftsressorts. Eine Koste-es-was-es-wolle-Politik wird es aus guten Gründen nicht geben.
2: Landwirtschaftsbetriebe können sich grundsätzlich gegen Dürre und deren Folgen versichern, müssen das aber nicht.
1: Wegen der Einsparungen im Budget werden ab dem Schuljahr 2027-28 erst in der zweiten Klasse Mittelschule und AHS-Unterstufe Laptops oder Tablets an die Kinder verteilt. Der neue Vorsitzende der AHS-Lehrergewerkschaft Stockinger begrüßt die Verschiebung und geht noch einen Schritt weiter. Er schlägt vor, anstelle der einzelnen Kinder nur die Schulen mit den Geräten auszustatten. Der Iran stellt neue weitreichende Forderungen an die USA für eine Wiedereröffnung der Straße von Hormus. Die USA dürften die Islamische Republik nie wieder bedrohen, müssten den Krieg sofort beenden und aus der Region abziehen. Zudem fordert Teheran Entschädigungszahlungen für die Kriegsschäden. Die Hoffnungen auf eine schnelle Verhandlungslösung werden damit erneut gedämpft. Zur mit Sprengstoff beladenen Drohne, die in der Nacht auf Mittwoch in Deutschland am Flughafen Leipzig nahe einer ukrainischen Frachtmaschine gefunden wurde, gibt es nun weitere Details. Während sich die deutsche Bundesregierung eher zurückhaltend zeigt, berichten US-Medien davon, dass die Drohne aus Russland gewesen sei. Eine offizielle Bestätigung dafür gibt es aber nicht. Aus Berlin berichtet Regina Pöll.
5: Der US-Sender CNN und das Wall Street Journal berichten, hinter der Drohne stecke wahrscheinlich der russische Geheimdienst. Sie berufen sich auf US-Beamte. Der deutsche Innenminister Dobrindt wollte Russland zunächst nicht ausdrücklich nennen, aber
6: wir haben es hier mit einem Wettbewerb zu tun, der möglicherweise auch fremde Mächte mit einschließt.
5: Inzwischen bestätigt die Bundeswehr, am Donnerstagabend wurden außerdem Riesendrohnen über einem Militärstützpunkt in Mechernich in Nordrhein-Westfalen entdeckt. Wer sie gesteuert hat, ist noch unklar. Die Debatte um eine bessere Ausstattung der Flughäfen für die Drohnenabwehr ist voll entbrannt. Vor kurzem wurde am Flughafen Leipzig ein Spezialradar in Betrieb genommen zur Früherkennung von Drohnen.
1: In Friaul-Julisch-Venetien in Norditalien brennen weiter große Waldflächen. Besonders betroffen sind Bergregionen rund um Udine und der Gegend bei Tarvis. Löschflugzeuge, Hubschrauber und Drohnen sind im Einsatz, berichtet Sophie Rupetz.
7: In Friaul-Julisch-Venetien hält eine Serie von Waldbränden die Einsatzkräfte in Atem. Besonders angespannt ist die Lage zwischen Monfalcone und Duino. Das Feuer breitet sich Richtung Meer und Land einwärts aus. Zwei Hubschrauber sind im Einsatz, ein dritter unterwegs, sagt Andrea Olivetti vom Zivilschutz in Monfalcone, wo die Bundesstraße 14 weiterhin gesperrt bleibt. Die Autobahn A4 ist aber in beide Richtungen befahrbar. Sorge bereitet ein angekündigter Windrichtungswechsel, der das Feuer erneut anfachen könnte. Auch in den Bergen bei Tarvis flammen bereits bekämpfte Feuer wieder auf, genauso wie in den Provinzen Pordenone und Udine. Löschhubschrauber sind im Einsatz.
1: Das war ein Journal um 5 mit Tom Brandenberger. Und jetzt zum Wetter.
8: Oft sonnig und sehr warm bis heiß geht es in Richtung Abend. Um die 32 Grad messen wir derzeit in den Landeshauptstädten. Von der Schweiz her ziehen heute Abend und auch über Nacht aber einzelne Schauer und Gewitter durch. Und die können von Vorarlberg bis Salzburg und bis Oberkärnten stellenweise intensiven Regen und starke Windböen bringen. Morgen kann es dann auch weiter im Osten und Süden nass oder gewittrig werden. Zeitweise ist aber auch Platz für Sonnenschein und meist werden es 29 bis 36 Grad. So viel zum Wetter von Nathalie Auer.
9: 5:05, der Radio Burgenland Verkehrsservice. Da gibt es gute Nachrichten. Es sind uns keine Störungen gemeldet worden.
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9: Filmbiografien sind nicht erst seit Michael, dem derzeit erfolgreichsten Biopic über den King of Pop, erfolgreich. Die gab es immer wieder mal. 1989 zum Beispiel über den Rock'n'Roll-Helden Jerry Lee Lewis. Dennis Quaid gab damals den Jerry und hat gute Kritiken bekommen für Great Balls of Fire und den titelgebenden Song. Den gibt's gleich hier auf Radio Burg.

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1: Es ist zwar heiß, aber das stört uns nicht unbedingt, zumindest nicht in Golz. Da herrscht seit Freitag wieder Volksfeststimmung pur beim Golzer Volksfest. Und für Burgenland heute waren wir heute mit der Kamera mit dabei. Hallo, servus, Marin Belakovic.
2: Ja, schönen Nachmittag. Wir haben uns Tag 3 am Golzer Volksfest angesehen, wo es ja den traditionellen Radio Burgenland Frühschoppen gegeben hat. Aber auch sonst viel Programm mit einigen Neuheiten, der neu gestalteten Messe zum Beispiel oder auch dem Night Park. Eindrücke vom ersten starken Wochenende zeigen wir am Abend, wo wir auch das Comeback vom SC Rust in die Landesliga sehen, das 60 Jahre hat auf sich warten lassen, war aber leider nur eine Niederlage im Auftakt-Derby gegen St. Margareten, aber viel Motivation war dabei. Und dazu zeigen wir die einzigartige Stimmung beim One Love Reggae Festival in Wiesen, wo auch Bob Marleys legendäre Band The Wailers aufgetreten ist.
1: Ja, ganz was Besonderes, ne?
2: Das und noch mehr am Abend.
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3: Wie viele Ampeln hat die Innenstadt, die uns beide heute gefesselt hat, das mit dir

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0: Geotanzer Jöschau, 17.30 Uhr, genau.
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2: Mit Günter Welz. Heute Nachmittag ist in einem Wald zwischen Unterpullendorf und Steinberg ein Brand ausgebrochen. 12 Feuerwehren mit 26 Fahrzeugen sind im Einsatz, darunter auch die Feuerwehr Pinkerfeld mit einer Drohne. Betroffen sind 2 Hektar Wald. Der Brand ist unter Kontrolle. Aktuell laufen noch die aufwendigen Nachlöscharbeiten. Die Ursache für den Waldbrand ist noch nicht bekannt. Das österreichische Friedenszentrum in Stadt Schleining hat im Vorjahr fast 250 internationale Fachkräfte ausgebildet. Diese Bilanz zieht das Zentrum jetzt in seinem Jahresbericht, der auch jetzt erschienen ist. Patricia Spieß mit einem Bericht.
3: Mit Friedensforschung, Friedensförderung und Konfliktlösung beschäftigt sich das österreichische Friedenszentrum in Stadt Schleining. Der Jahresbericht 2025 zeigt die Reaktion der Friedensarbeit auf globale Krisen, heißt es seitens des Zentrums. Entwicklung für humanitäre Hilfe in Westafrika oder Konfliktbearbeitung mit Fokus beispielsweise auf den Sudan gehören zu den Friedensprozessen, die das Zentrum begleitet hat. Rund 245 internationale Fachkräfte wurden im Friedenszentrum im Vorjahr ausgebildet. 3200 Schülerinnen und Schüler sowie Lehrkräfte haben an Kursen teilgenommen. Ein Schwerpunkt war das Österreichische Forum für Frieden, ein Treffen von 280 Expertinnen und Experten aus 25 Ländern. Der Präsident des Friedenszentrums, Norbert Darabosch, verweist auf die Bedeutung von Institutionen, die Dialog ermöglichen und Orientierung geben, gerade in Zeiten bewaffneter Konflikte, der Klimakrise und rasanter technologischer Entwicklung. Dafür stehe das Friedenszentrum.
2: Mit 2 intensiven Medal Races für Burgenlands Nacra 17 Duo ist die Grand Slam Segelregatta im kommenden Olympiarevier vor Los Angeles zu Ende gegangen. Laura Faresi und Matthias Zöchling haben es gestern noch knapp in dieses Medal Race geschafft und landeten heute in den 2 Wettfahrten auf den Plätzen 7 und 10. Damit beendeten Faresi Zöchling die Regatta auf Gesamtrang 8.
4: Eigentlich generell sehr enge Races. Auf jeden Fall, ja, gut, dass wir wieder ein Medal Race bestreiten konnten. Und auch wenn es heute nicht ganz top lief, ich glaube, heute war unsere Leistung bei Weitem besser als am Anfang der Woche. Also das ist natürlich erfreulich zu sehen, dass die Kurve die Woche sehr gut war.
2: So, Laura Faresi, 2028 werden im Revier vor der Küste von Los Angeles die Segelbewerbe der Olympischen Sommerspiele stattfinden. Und bei uns findet jetzt das Wetter statt.
5: Sonnig und leicht bewölkt klingt der Sonntag heute noch aus. In der Nacht sinken die Temperaturen auf 21 bis 17, im Süden auf 14 Grad. Bevor sie morgen am Montag dann ordentlich hochgehen, es wird heiß mit bis zu 36 Grad. Dazu gibt es neben Sonne auch einzelne Schauer und Gewitter, am wahrscheinlichsten im Mittelburgenland, und auch am Dienstag hält die Hitze an. Das bedeutet auch wieder Schauer und Gewittergefahr und Werte bis zu 34 Grad. 17.33 Uhr, der Radio Burgenland Verkehrsservice. Im Burgenland kommen Sie gut voran. Weiterhin gute Fahrt.
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0: Toto, Spitzenmusiker mit Spitzenalben und Hits wie Rosanna hier auf Radio Burgenland am Sonntag. Was sagt uns das noch? Sonntag ist Tatortzeit im ORF-Hauptabend und im Sommer gibt's die besten Austro-Tatorte zu sehen. Heute ein Tatort in der Tiefgarage mit Promi-Faktor.
1: Er wurde offensichtlich mit einem stumpfen Gegenstand am Hinterkopf getroffen und an seinen Handgelenken haben wir Druckspuren entdeckt, vermutlich von einem Kampf.
2: Auf alle Fälle ist unser Opfer hier berühmt. Ted Kandy, ein Rapper.
3: Sagt mir nichts dir?
2: Er ist der fescheste Rapper Wiens. Also, der hat um die 250.000 Follower.
4: Echt? Wie schreibt man denn den?
2: Wie Zuckerl auf Englisch.
0: Da gibt's einiges zu tun für Harald Kassnitzer und Adele Neuhauser beim Tatort mit dem Titel Deine Mutter, 20.15 Uhr in ORF 2. Viel Spaß am Abend und jetzt mit Steffi Werker.
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Wochenendendspurt mit Radio Burgenland. Eine feine Grillage würde sich anbieten noch heute am Abend. Dazu ein gutes Glaserl. So geht's Sommer im Burgenland, oder? Haben Sie noch einen feinen, gemütlichen Sonntagabend.

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1: Im Nachrichtenstudio ist Konstantin Hahn. Erstmals ist ein Video veröffentlicht worden, auf dem Mojtaba Khamenei, der geistige und politische Führer des Iran, zu sehen sein soll. Seit dem US-israelischen Angriff auf den Iran im Februar, bei dem unter anderem sein Vater Ayatollah Ali Khamenei getötet wurde, ist er nicht mehr in der Öffentlichkeit aufgetreten. Eva Pöcksteiner berichtet.
2: Mojtaba Khamenei sitzt in einem Zimmer am Boden auf einem Teppich und spricht, umringt von mehreren Männern, die ihm aufmerksam zuhören. Dieses Video wurde von der halboffiziellen iranischen Nachrichtenagentur MEA veröffentlicht. Wann und wo es aufgenommen wurde, ist nicht bekannt. Offenbar wollen einige Kräfte im Iran damit Gerüchten entgegentreten, dass der neue oberste Führer beim US-israelischen Anschlag am 28. Februar getötet, verletzt oder entstellt wurde. Doch ob dieses Video diese Spekulationen nun entkräften kann, ist fraglich, denn einige Experten haben es bereits als alt eingestuft. Darüber hinaus ist Mojtaba Khamenei nur von einer Seite zu sehen. Ob die andere Seite des Gesichts heil ist, sieht man nicht.
1: Der ukrainische Präsident Volodymyr Zelensky wirft Russland vor, den Einsatz zehntausender nordkoreanischer Soldaten vorzubereiten. Es sei die Entscheidung getroffen worden, 30.000 bis 50.000 Nordkoreaner auf russischem Territorium zu stationieren, teilt Zelensky mit. Woher diese Information hat, führt er nicht aus. Nach ukrainischen Angaben hat Nordkorea im laufenden Jahr bereits etwa 14.000 Soldaten in der russischen Region Kursk stationiert. Diese hatten Moskau geholfen, den Einfall ukrainischer Streitkräfte in der Region zurückzuschlagen. Mit heftigem Wind ist der Taifun Dolphin im dicht besiedelten Osten Chinas auf Land getroffen. Am frühen Abend hat sich das Zentrum des Wirbelsturms bei höchster Warnstufe über die Küstenregion im Osten des Landes bewegt, wie Chinas nationales meteorologisches Zentrum mitteilt. Im Vorfeld waren fast 2000 Flüge in der Region gestrichen worden. Zehntausende Menschen wurden vorsorglich in Sicherheit gebracht. Zuvor war Dolphin über Japan gezogen. Dort wurden 7 Menschen verletzt. Und wir kommen noch zum Sport. Rapid Wien hat auch das 6. Pflichtspiel der Fußball-Bundesliga-Saison für sich entschieden. Die Grün-Weißen setzen sich in Ried mit 2:1 durch und sind mit 6 Punkten aus 2 Spielen vorerst Spitzenreiter, Dennis Pankowski.
3: Doch etwas glücklicher. 2. Saisonsieg für Rapid, dank frühen Führungstreffer durch Horn in der 8. Minute. In der 74. Minute Stefan Schwab für die Rieder, der verdiente Ausgleich, aber postwendend Haidara zum 2:1 für Rapid. Unentschieden 1:1 die Parallelpartie zwischen dem WRC und Salzburg. Der WRC mit der Führung gegen den Spielverlauf, doch noch der Ausgleich durch die Bullen durch Vertessen.
1: Das waren die Nachrichten mit Konstantin Hahn. Und jetzt zum Wetter.
4: Von Vorarlberg bis Oberkärnten gehen in den nächsten Stunden einzelne Schauer oder Gewitter nieder, wie vor kurzem im Bregenzer Wald. Der Rest der Nacht läuft dann aber trocken und klar. Die neue Woche beginnt morgen hochsommerlich mit viel Sonne und großer Hitze. Die Temperaturen steigen auf 28 bis 36 Grad. Im Laufe des Nachmittags kann es dann aber stellenweise gewittrig werden, vor allem im Bergland. Und dabei sind vereinzelt auch heftige Gewitter möglich. Ähnlich geht es ab Dienstag weiter, überwiegend sonnig und heiß, mit einzelnen Gewittern an den Nachmittag. Tagen. So viel zum Wetter von Michael Mattern.
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1: Im Nachrichtenstudio ist Konstantin Hahn. Seit Mai gelten strengere Regeln für E-Scooter und deren Fahrer. Verkehrsminister Peter Hanke denkt aber bereits über weitere Verschärfungen nach. Im kommenden Frühjahr soll Bilanz gezogen und eventuell nachgeschärft werden. Theresa Eder.
2: Die Helmpflicht für unter 16-Jährige gilt erst seit Mai und schon jetzt denkt der Verkehrsminister darüber nach, sie auf unter 18-Jährige auszuweiten. Im Frühjahr 2027, also ein Jahr nachdem die neuen Regeln in Kraft getreten sind, will Hanke dann Bilanz ziehen. Wenn sich die Unfall- und Verletztenzahlen bis dahin nicht verbessern, könnten weitere Verschärfungen wie die Helmpflicht bis 18 kommen. Im Interview mit der Kronenzeitung verweist er auch auf neue Vorgaben für die Ausstattung der E-Scooter oder auch auf die Promillegrenze von 0,5.
1: Als Reaktion auf den Drohnenvorfall am Leipziger Flughafen verdoppelt das deutsche Innenministerium die Antidrohneneinheit der Bundespolizei. So sollen im gemeinsamen Drohnenabwehrzentrum künftig 300 statt 150 Einsatzkräfte für die Drohnenabwehr zur Verfügung stehen. Das berichtet die Bild am Sonntag. Gleichzeitig soll das Netz der operativen Stützpunkte von bisher 4 auf 8 Standorte deutschlandweit verdoppelt werden. In der kommenden Woche gibt es seit langem wieder einmal eine totale Sonnenfinsternis. Zu sehen ist es etwa in Spanien. Dort bereitet man sich auf einen Touristenansturm vor. Hotels sind ausgebucht, Plätze auf Balkonen zum Beobachten des Schauspiels werden teuer vermietet. Aber auch zwei andere Länder, die touristisch nicht ganz so überlaufen sind wie Spanien, erwarten Zehntausende Besucher wegen der Sonnenfinsternis, nämlich Grönland und Island, berichtet Barbara Tschandl.
3: Die Hotels und Campingplätze in den isländischen Westfjorden, wo die Sonnenfinsternis besonders gut zu sehen ist, sind in diesen Tagen ungewöhnlich voll. Wir sind komplett ausgebucht und erhalten noch immer viele E-Mails mit Anfragen, sagt eine Hotelbetreiberin. In der gesamten Gegend werden wegen des Naturschauspiels in der kommenden Woche Straßen ausgebaut, Campingplätze erweitert und sogar die Telefonverbindungen werden für den Besucheransturm verstärkt. Die Buchungen sind im Vergleich zum Vorjahr um rund 57% angestiegen. Aber nicht nur Island steckt in den Vorbereitungen. Auch ein nördlicheres Land, nämlich Grönland. Auch dort kann man die Sonnenfinsternis gut sehen und auch dort wird es wohl voller sein als sonst. Alleine 12 bis 15 Kreuzfahrtschiffe haben sich angekündigt, um für die Sonnenfinsternis in den größten Fjord der Welt, den Kangerlitsiwak, einzufahren.
1: Die Schauspielerin Vera Borek ist im Alter von 85 Jahren nach einem kurzen Spitalsaufenthalt in Wien gestorben. Das ist aus dem Umfeld ihrer Familie bekannt geworden. Borek war vor allem als langjähriges Ensemblemitglied des Wiener Volkstheaters bekannt geworden. Auch in Filmen wie Geschichten aus dem Wienerwald und in Fernsehserien wie Kommissar Rex und Tatort hat sie mitgespielt. Das waren die Nachrichten mit Konstantin Hahn. Und jetzt zum Wetter.
4: Die Nacht verläuft meist trocken, klar und lau. Auch die letzten Schauer und Gewitter im Westen klingen bald ab. Tiefstwerte 12 bis 22 Grad. Der Montag bringt dann in ganz Österreich etliche Sonnenstunden. Ungetrübt wird es aber nicht sein. Vorübergehend können nämlich dichtere Wolkenfälle durchziehen und am Nachmittag bilden sich stellenweise teils kräftige Regenschauer oder Gewitter. Am größten ist die Wahrscheinlichkeit dafür im Bergland. Im Donauraum dürfte es dagegen trocken bleiben. Es wird noch eine Spur heißer. Die Temperaturen steigen auf 28 bis 36 Grad. So viel zum Wetter von Michael Mattern.

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3: Im Moment gibt es wieder Bemühungen, den Iran-Krieg zu beenden. In den Verhandlungen geht es vor allem um die Straße von Hormus. Das ist eine enge Stelle im Meer, die zwischen dem Iran und der arabischen Halbinsel liegt. Normalerweise wird dort viel Öl transportiert. Wegen des Iran-Krieges können aber fast keine Schiffe durchfahren. Und es ist weiter unklar, wann die Straße von Hormus wieder geöffnet wird. Der Iran und die USA hoffen auf eine baldige Einigung. Beide Länder haben aber eigene Bedingungen. Der Iran fordert zum Beispiel von den USA, dass sie den Krieg beenden und den Iran nicht mehr bedrohen. Die USA sagen, dass der Iran ihre Forderungen bisher nicht erfüllt hat. Burgund ist eine Region in Frankreich. Diese Region ist für ihre guten Weine berühmt. Nun hat dort bereits die Weinlese begonnen. Das ist so früh wie noch nie. Der Grund dafür ist die Hitzewelle in diesem Sommer. Begonnen haben die Winzer mit den Trauben für eine spezielle Schaumweinart. Diese Trauben werden in Burgund immer zuerst geerntet. Auch in anderen Regionen von Frankreich hat die Weinlese so früh begonnen wie nie zuvor. Zum Beispiel in den Regionen Champagne und Bordelais. Costa Rica ist ein Land zwischen Nordamerika und Südamerika. In diesem Land haben Forscher eine neue Art von Fröschen entdeckt. Diese Baumfrösche werden höchstens 4 Zentimeter groß. Sie sind grün und braun gefleckt. Sie leben in Kaffeeplantagen. Daher haben die Forscher die neue Froschart auch in einer Kaffeeplantage entdeckt. Ein Forscher sagte, dass die Frösche in der Nacht singen. Solche Tiere nennt man nachtaktiv. Die Frösche fressen kleine Insekten. Die Forscher haben Kaffeebauern davor gewarnt, die Kaffeepflanzen mit Giften zu spritzen, denn das könnte für die Frösche gefährlich sein. Das waren Nachrichten in einfacher Sprache, gelesen von Arthur Dreinacher.

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1: Im Nachrichtenstudio ist Konstantin Hahn. Durch Trockenheit freigelegte Flussbette oder zurückgegangene Seen haben in Österreich in den vergangenen Wochen immer mehr gefährliche Weltkriegsrelikte freigelegt. Insgesamt sind heuer bereits mehr als 12 Tonnen Kriegsmaterial geborgen worden. Theresa Eder.
2: Ob Sprengstoff im Nussensee bei Bad Ischl oder alte Munitionsteile im Föhrenwald in Niederösterreich, allein im Juli musste der Entminungsdienst schon 120 Mal ausrücken. Seit Jänner hat es in Österreich 624 Einsätze gegeben. Dabei sind insgesamt schon fast 13.000 Kilogramm Kriegsmaterial geborgen und vernichtet worden. Fast die Hälfte der Einsätze war in Niederösterreich, aber auch in Oberösterreich oder in der Steiermark waren die Entminungsdienste stark gefordert. Wer Munitionsteile oder Relikte entdeckt, sollte den Fundort sofort sichern, Abstand halten und die Polizei unter dem Notruf kontaktieren. Auf keinen Fall sollte man die Gegenstände berühren oder bewegen. Diese sind oft mehrere Jahrzehnte alt und deshalb extrem empfindlich und gefährlich.
1: Frauenministerin Eva-Maria Holzleitner hat heute anlässlich des Equal Pension Days einmal mehr eine rasche Umsetzung der EU-Lohntransparenzrichtlinie gefordert. Dass viele Frauen in Österreich deutlich niedrigere Pensionen erhalten, liege neben dem Pensionssystem auch an Benachteiligung am Arbeitsmarkt, so Holzleitner. Um diese Konsequenz zu bekämpfen, brauche es endlich echte Lohntransparenz, sagt sie. Ein Entwurf für das Gesetz liegt zwar seit Monaten vor, eine Einigung der Koalition fehlt aber noch. Eine Frau und ein Kind sind bei einem Bootsunglück im New Yorker Hafen ums Leben gekommen. 12 Menschen an Bord konnten laut Medienberichten gerettet werden. Der Bootsführer wurde nach Angaben der US-Küstenwache nach dem Unglück festgenommen. Das Boot war aus bisher ungeklärter Ursache nahe Liberty Island gekentert, wo die weltberühmte Freiheitsstatue steht. Gemeinsam mit der New Yorker Polizei ermittelt die Küstenwache jetzt zu den Umständen und zur Ursache des Unglücks. Und wir kommen noch zum Sport. Meister LASK feiert in der neuen Bundesliga-Saison den zweiten Sieg im zweiten Spiel. Die Linzer gewinnen 2:0 bei der Wiener Austria. Martin Lang.
3: Beide Tore fallen nach der Pause. Die Austria hat kein Glück. Hier werden zwei Treffer mittels Videobeweis, allerdings wegen Abseits und einmal wegen Handtor, zu Recht aberkannt. Saljic schlief die Latte und dann macht Andrade per Kopf in Hälfte 2 nach einem Corner das 1:0 für den LASK. Und kurz vor Schluss Elfmetertor von Usor, Handspiel von Dragovic. Sein Rettungsversuch bedeutet aber für ihn rote Karte. Die Austria beendet das Spiel zu 10. Der LASK hat jetzt in 2 Spielen 2 Siege und noch kein Gegentor.
1: Und bereits am Nachmittag gewinnt Rapid Wien in Ried 2:1 und Wolfsberg gegen Salzburg endet unentschieden 1:1. Das waren die Nachrichten mit Konstantin Hahn. Zum Wetter.
4: Die vereinzelten Regenschauer und Gewitter im Westen klingen ab. Der Rest der Nacht verläuft weitgehend trocken und meist sternenklar. Die Temperaturen sinken auf 22 bis 12 Grad. Die neue Woche beginnt morgen hochsommerlich mit viel Sonne und großer Hitze. Die Temperaturen steigen auf 28 bis 36 Grad. Im Laufe des Nachmittags kann es dann aber stellenweise gewittrig werden, vor allem im Bergland. Und dabei sind vereinzelt auch heftige Gewitter möglich. Ähnlich geht es ab Dienstag weiter, überwiegend sonnig und heiß, mit einzelnen Gewittern an den Nachmittagen. So viel zum Wetter von Michael Mattern.

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1: Im Nachrichtenstudio ist Konstantin Hahn. Israel hat den jüngsten Plänen der USA für den Gazastreifen eine Absage erteilt. Mit der Vorstellung eines 15-Punkte-Plans hatte US-Präsident Donald Trump Ende letzten Monats eigentlich versucht, den eingefrorenen Friedens- und Wiederaufbauprozess für Gaza wieder in Gang zu bringen, bisher aber vergeblich. Aus Israel, Nikolaus Wildner.
2: Israels Premier Benjamin Netanyahu sagt heute unmissverständlich in die Kamera, was sich in den vergangenen 10 Tagen bereits abgezeichnet hat. Israel lehnt Donald Trumps 15-Punkte-Plan für Gaza ab.
3: Israel schonelet et misbach 15
2: Von US-Präsident Donald Trump war der 15-Punkte-Plan Ende Juli als historischer Durchbruch verkündet worden, in dessen Rahmen die Terrororganisation Hamas angeblich ihrer Entwaffnung zustimme. Später stellt sich heraus, die Hamas akzeptiert lediglich die Sicherheitsverwahrung schwerer Waffen durch ein palästinensisches Komitee. Gegenüber arabischen Medien bestreiten Hamas-Vertreter eine Zustimmung zur Entwaffnung. Aus Sicht der israelischen Regierung könne man jedoch erst nach einer vollständigen Entwaffnung der Hamas über den Abzug Israels aus Gaza verhandeln.
1: Eine schnelle Wiedereröffnung der Straße von Hormus ist weiter nicht gesichert. Der Iran stellt dafür Forderungen an die USA, die für Washington inakzeptabel sein dürften. Außenminister Abbas Araghchi sagt, auch wenn bei den Verhandlungen über die Meerenge zwischen dem Iran und dem Oman eine Einigung nah sei, müssten die USA Zugeständnisse machen. Zugleich erteilt er direkten Gesprächen mit den USA eine Absage, solange Washington gegen das Übergangsabkommen vom Juni verstoße. Die extreme Dürre und damit verbundene Futter- und Ernteausfälle setzen die österreichische Landwirtschaft unter Druck. Bundeskanzler Christian Stocker und Landwirtschaftsminister Norbert Totschnig haben jetzt Dürrehilfen für die Bauern in Aussicht gestellt. Innerhalb der Koalition haben die Verhandlungen darüber aber noch nicht begonnen, berichtet Tanja Malle.
4: Morgen legt die Hagelversicherung eine erste Schadensbilanz zu den Auswirkungen der Trockenheit vor. Diese sollen die Grundlage für politische Entscheidungen bilden, heißt es. Landwirtschafts- und Umweltminister Totschnig, ÖVP, stellte etwa Betriebsmittelkredite, Zinszuschüsse und Kreditstundungen in Aussicht und macht Druck, was Verhandlungen und Ergebnisse betrifft.
5: Also das muss jetzt in den nächsten Tagen und Wochen wirklich rasch voranschreiten. Wir brauchen hier Klarheit.
4: Nur die ÖVP ist in der Sache noch nicht an das Finanzministerium herangetreten, heißt es heute schriftlich aus dem Büro von Minister Martha Bauer, SPÖ. Und
6: denkbar sind etwa finanzielle Umschichtungen innerhalb des zuständigen Landwirtschaftsressorts. Eine Koste-es-was-es-wolle-Politik wird es aus guten Gründen nicht geben.
4: Landwirtschaftsbetriebe können sich grundsätzlich gegen Dürre und deren Folgen versichern, müssen das aber nicht.
1: Die Schauspielerin Vera Borek ist im Alter von 85 Jahren nach einem kurzen Spitalsaufenthalt in Wien gestorben. Das ist aus dem Umfeld ihrer Familie bekannt geworden. Borek war vor allem als langjähriges Ensemblemitglied des Wiener Volkstheaters bekannt geworden. Auch in Filmen wie Geschichten aus dem Wienerwald und in Fernsehserien wie Kommissar Rex und Tatort hat sie mitgespielt. Von 1982 bis zu seinem Tod im Jahr 1986 war sie mit Helmut Qualtinger verheiratet. Jetzt noch das Wichtigste vom Sport, zusammengefasst von Wolfgang Eichinger.
7: Zweites Spiel und zweiter Sieg für Rapid in der neuen Bundesliga-Saison. Rapid gewinnt in Ried mit 2:1. Horn und Haidara treffen für die Hütteldorfer. Dem Ex-Rapidler Schwab gelingt der kurzfristige Ausgleich. Auch Meister LASK feiert im zweiten Spiel den zweiten Sieg durch Tore von Andrade und Usor. 2:0 bei der Wiener Austria. Wolfsberg erreicht im Heimspiel gegen Salzburg ein wirklich glückliches 1:1. In der zweiten Liga gewinnt Amstetten gegen die Admira 2:1. Für die Admira bereits die zweite Niederlage. Im Tennis holt Joel Schwärzler seinen dritten Turniersieg auf Challenger-Ebene. Schwärzler besiegt beim Turnier in Grodzisk in Polen im Finale den Italiener Guerreria mit 7:6 und 6:1. Joel Schwärzler wird erstmals in der Weltrangliste unter den besten 150 Tennisspielern landen. Skispringen. Nach seinem Sieg gestern fährt Daniel Tschofenik beim Sommer-Grand Prix in Courchevel auch heute einen Sieg. Neuerlich vor dem deutschen Olympiasieger Philipp Raimund. Dritter wird Stefan Kraft. Und Spitzenplatzierung für Golferin Emma Spitz bei den mit $2 Millionen dotierten London Championship. Spitz wird mit 11 unter Paar starten. Geachte.
1: Und damit noch zu den Wetteraussichten.
8: Die Nacht verläuft meist trocken, klar und lau. Auch die letzten Schauer und Gewitter im Westen klingen bald ab. Tiefstwerte 12 bis 22 Grad. Der Montag bringt dann in ganz Österreich etliche Sonnenstunden, ungetrübt wird es aber nicht sein. Vorübergehend können nämlich dichtere Wolkenfälle durchziehen und am Nachmittag bilden sich stellenweise teils kräftige Regenschauer oder Gewitter. Am größten ist die Wahrscheinlichkeit dafür im Bergland, im Donauraum dürfte es dagegen trocken bleiben. Es wird noch eine Spur heißer, die Temperaturen steigen auf 28 bis 36 Grad. So viel zum Wetter von Michael Mattern.
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1: Im Nachrichtenstudio ist Konstantin Hahn. Neue Annahmen gibt es jetzt zur sprengstoffbeladenen Drohne, die am Flughafen Leipzig nahe einer ukrainischen Frachtmaschine gefunden wurde. Während sich die deutsche Bundesregierung weiter zurückhaltend zeigt, berichten US-Medien von einer russischen Herkunft. Aus Berlin, Regina Pöll.
2: Der US-Sender CNN und das Wall Street Journal berichten, hinter der Drohne stecke wahrscheinlich der russische Geheimdienst. Sie berufen sich auf US-Beamte. Der deutsche Innenminister Dobrindt wollte Russland zunächst nicht ausdrücklich nennen, aber
3: wir haben es hier mit einem Wettbewerb zu tun, der möglicherweise auch fremde Mächte mit einschließt.
2: Inzwischen bestätigt die Bundeswehr, am Donnerstagabend wurden außerdem Riesendrohnen über einem Militärstützpunkt in Mechernich in Nordrhein-Westfalen entdeckt. Wer sie gesteuert hat, ist noch unklar. Die Debatte um eine bessere Ausstattung der Flughäfen für die Drohnenabwehr ist voll entbrannt. Vor kurzem wurde am Flughafen Leipzig ein Spezialradar in Betrieb genommen zur Früherkennung von Drohnen.
1: Der ukrainische Präsident Volodymyr Zelensky wirft Russland vor, den Einsatz zehntausender nordkoreanischer Soldaten vorzubereiten. Es sei die Entscheidung getroffen worden, 30.000 bis 50.000 Nordkoreaner auf russischem Territorium zu stationieren, teilt Zelensky mit. Nach ukrainischen Angaben hat Nordkorea im laufenden Jahr bereits etwa 14.000 Soldaten zur Verteidigung der russischen Region Kursk entsandt. In Friaul-Julisch-Venetien in Italien brennen weiter große Waldflächen. Besonders betroffen sind Bergregionen rund um Udine und der Gegend bei Tavis. Löschflugzeuge, Hubschrauber und Drohnen sind im Einsatz, berichtet aus Italien Sophie Rupitz.
4: In Friaul-Julisch-Venetien hält eine Serie von Waldbränden die Einsatzkräfte in Atem. Besonders angespannt ist die Lage zwischen Monfalcone und Duino. Das Feuer breitet sich Richtung Meer und landeinwärts aus. Zwei Hubschrauber sind im Einsatz, ein dritter unterwegs, sagt Andrea Olivetti vom Zivilschutz in Monfalcone, wo die Bundesstraße 14 weiterhin gesperrt bleibt. Die Autobahn A4 ist aber in beide Richtungen befahrbar. Sorge bereitet ein angekündigter Windrichtungswechsel, der das Feuer erneut anfachen könnte. Auch in den Bergen bei Tavis flammen bereits bekämpfte Feuer wieder auf, genauso wie in den Provinzen Pordenone und Udine. Löschhubschrauber sind im Einsatz.
1: Bei Schüssen in der dänischen Kleinstadt Holbæk sind drei Männer verletzt worden. Lebensgefahr bestehe nicht, teilt die Polizei am Abend mit. Sie ist nach eigenen Angaben an mehreren Orten in der Stadt im Nordwesten der dänischen Hauptinsel Seeland im Einsatz. Die Behörden vermuten eine Auseinandersetzung im kriminellen Milieu. Das waren die Nachrichten mit Konstantin Hahn. Und jetzt zum Wetter.
5: Die vereinzelten Regenschauer und Gewitter im Westen klingen ab. Der Rest der Nacht verläuft weitgehend trocken und meist sternenklar. Die Temperaturen sinken auf 22 bis 12 Grad. Die neue Woche beginnt morgen hochsommerlich mit viel Sonne und großer Hitze. Die Temperaturen steigen auf 28 bis 36 Grad. Im Laufe des Nachmittags kann es dann aber stellenweise gewittrig werden, vor allem im Bergland. Und dabei sind vereinzelt auch heftige Gewitter möglich. Ähnlich geht es ab Dienstag weiter, überwiegend sonnig und heiß, mit einzelnen Gewittern an den Nachmittagen. So viel zum Wetter von Michael Mattern.
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1: Es ist Montag, der 10. August. Im Nachrichtenstudio ist Konstantin Hahn. Erstmals ist ein Video veröffentlicht worden, auf dem Mojtaba Khamenei, der geistige und politische Führer des Iran, zu sehen sein soll. Seit dem US-israelischen Angriff auf den Iran im Februar ist er nicht mehr in der Öffentlichkeit aufgetreten. Eva Pöcksteiner berichtet.
2: Mojtaba Khamenei sitzt in einem Zimmer am Boden auf einem Teppich und spricht, umringt von mehreren Männern, die ihm aufmerksam zuhören. Dieses Video wurde von der halboffiziellen iranischen Nachrichtenagentur MER veröffentlicht. Wann und wo es aufgenommen wurde, ist nicht bekannt. Offenbar wollen einige Kräfte im Iran damit Gerüchten entgegentreten, dass der neue oberste Führer beim US-israelischen Anschlag am 28. Februar getötet, verletzt oder entstellt wurde. Doch ob dieses Video diese Spekulationen nun entkräften kann, ist fraglich, denn einige Experten haben es bereits als alt eingestuft. Darüber hinaus ist Mojtaba Khamenei nur von einer Seite zu sehen. Ob die andere Seite des Gesichts heil ist, sieht man nicht.
1: Bundeskanzler Christian Stocker trifft heute in Ankara mit dem türkischen Präsidenten Recep Tayyip Erdogan zusammen. Themen sind die wirtschaftliche Kooperation und die aktuellen geopolitischen Herausforderungen. Begleitet wird Stocker von Infrastrukturminister Peter Hanke sowie dem Vizepräsidenten der Wirtschaftskammer Österreich, Wolfgang Hesum. Nach dem Start der sogenannten Auszeit-WG in Wien für kriminelle Kinder unter 14 Jahren gibt es jetzt eine erste gerichtliche Prüfung. Der erste Bewohner muss aber zumindest vorläufig in der WG bleiben. Daniel Pichler mit den Einzelheiten.
3: Weiter in der Auszeit-WG oder doch die sofortige Entlassung eines 13-jährigen Burschen. Das Gericht muss nun innerhalb von 2 Wochen endgültig entscheiden, wie es mit dem ersten WG-Bewohner weitergeht. Die Frage ist wohl nicht ganz einfach zu klären, denn schließlich handelt es sich bei der geschlossenen Einrichtung für strafunmündige Kinder um rechtliches Neuland. Geklärt werden müssen mehrere Kriterien, ob ein Kind in so einer Wohngemeinschaft festgehalten werden darf. Dazu zählt etwa eine psychische Krankheit. Und der Teenager muss eine Gefahr für sich selbst oder andere sein. Dazu kommen noch juristische Formalitäten, ob die WG überhaupt als Einrichtung nach dem Heimaufenthaltsgesetz taugt. Egal wie das Gericht nun entscheidet, es wird möglicherweise ein Instanzenweg bis zum obersten Gerichtshof werden. An der WG und dem Konzept gibt es herbe Kritik von namhaften Fachleuten und der Volksanwaltschaft.
1: Eines der beliebtesten Urlaubsländer der Österreicher ändert bald sein Mautsystem. Kroatien will sein Mautsystem auf den Autobahnen ab März nächsten Jahres umstellen. Mehr von Stefan Schnabel.
4: Das Einwerfen von Münzen und Geldscheinen an den kroatischen Mautstationen ist bald vorbei. Die Stationen sollen der Vergangenheit angehören. Stattdessen wird das Kennzeichen auf der Autobahn digital mittels Kamera erfasst. Die Autofahrer werden dann von den Kroaten kontaktiert, sich auf einem Online-Portal zu registrieren und dort Bezahldaten einzugeben, um die Maut zu bezahlen. Auch eine Vorabregistrierung, bevor man in Kroatien fährt, ist möglich. Dadurch soll es lange Staus vor den Mautstationen künftig nicht mehr geben. Für alle, die heuer in Kroatien Urlaub machen und mit dem Auto dorthin fahren, ändert sich jedoch noch nichts. Der Start des neuen Systems ist für 1. März 2027 geplant.
1: Das waren die Nachrichten mit Konstantin Hahn. Zum Wetter.
5: Der Montag bringt in ganz Österreich etliche Sonnenstunden, ungetrübt wird es aber nicht sein. Vorübergehend können nämlich dichtere Wolken durchziehen und am Nachmittag bilden sich stellenweise teils kräftige Schauer oder Gewitter. Am größten ist die Wahrscheinlichkeit dafür im Bergland, im Donauraum dürfte es dagegen trocken bleiben. Es wird noch eine Spur heißer, Höchstwerte 28 bis 36, selbst in 2000 Meter um 18 Grad. In den nächsten Tagen dann zwar 2-3 Grad weniger, aber weiterhin überwiegend sonnig, mit ein paar Schauern oder Gewittern hauptsächlich im Bergland. So viel zum Wetter von Michael Mattern.
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1: Am Mikrofon ist Sophie Mooseder. Es ist 1 Uhr. Der Entminungsdienst ist heuer besonders gefordert. Die Hitze hat gefährliche Weltkriegsrelikte in Flüssen und Seen freigelegt. Fast 13 Tonnen haben die Einsatzkräfte schon geborgen und vernichtet. Theresa Eder berichtet.
2: Ob Sprengstoff im Nussensee bei Bad Ischl oder alte Munitionsteile im Föhrenwald in Niederösterreich. Allein im Juli musste der Entminungsdienst schon 120 Mal ausrücken. Seit Jänner hat es in Österreich 624 Einsätze gegeben. Dabei sind insgesamt schon fast 13.000 Kilogramm Kriegsmaterial geborgen und vernichtet worden. Fast die Hälfte der Einsätze war in Niederösterreich, aber auch in Oberösterreich oder in der Steiermark waren die Entminungsdienste stark gefordert. Wer Munitionsteile oder Relikte entdeckt, sollte den Fundort sofort sichern, Abstand halten und die Polizei unter dem Notruf kontaktieren. Auf keinen Fall sollte man die Gegenstände berühren oder bewegen. Diese sind oft mehrere Jahrzehnte alt und deshalb extrem empfindlich und gefährlich.
1: Wer nach Kroatien auf Urlaub fährt, kann sich auf ein neues Mautsystem auf den Autobahnen einstellen. Man muss an den Stationen bald kein Bargeld mehr einwerfen. Ab März 2027 wird das Kennzeichen digital erfasst, bezahlt wird dann online. Schon wieder haben Einbrecher mit Salpetersäure zugeschlagen. In Wien-Ottakring haben sie die Eingangstür damit verätzt und sind dann in die Wohnung rein. Es ist schon der 19. Fall heuer. Die Täter sollen in ganz Europa aktiv sein, die Polizei fahndet nach ihnen. Und Skispringer Daniel Čofenik hat in Courchevel für einen Doppelschlag gesorgt. Der Kärntner gewinnt wie schon am Samstag auch den zweiten Bewerb beim Sommer-Grand Prix. Wolfgang Eichinger berichtet.
3: Der Gesamtweltcup-Sieger von 2025 scheint bereits in herausragender Form zu sein. Daniel Čofenik hat beide Springen in Courchevel gewonnen, beide Male knapp vor dem deutschen Olympiasieger Philipp Raimund.
4: Sehr, sehr cooles Wochenende. Ich glaube, wir sind sehr, sehr gut eingestartet, auch ich. Ich glaube, ich bin sehr zufrieden, jetzt so nach Hause zu fahren. Der Sommer ist jetzt im vollen Gange. Ich glaube, wir sind gut drauf. Dann freuen wir uns jetzt schon auf den Winter.
3: Mit Stefan Kraft lächelt beim zweiten Bewerb ein weiterer Österreicher auf dem Siegespodest. Kraft wird nach dem 9. Platz am Sonntag diesmal Dritter.
5: Heute aber wieder, glaube ich, die Kurve gekratzt und echt einen sehr, sehr coolen Wettkampf von nicht weit weg nach ganz vorn.
3: Und die Österreicher sowieso sehr, sehr stark auch im Sonntagsbewerb. Vierter Maxi Ortner und auf Platz 6 Jonas Schuster.
1: Und jetzt zum Wetter und zu Michael Matern.
6: Die neue Woche beginnt hochsommerlich, überwiegend sonnig und sehr heiß. Die Temperaturen erreichen 28 bis 36 Grad mit den höchsten Werten im Osten. Selbst in 2000 Meter hat es um 18 Grad. Hin und wieder ziehen aber Wolken durch und im Lauf des Nachmittags kann es dann stellenweise gewittrig werden. Die meisten und eventuell sogar heftige Gewitter bilden sich im Bergland, höchstens einzelne im Donauraum. In den nächsten Tagen dann zwar nicht mehr ganz so heiß, aber weiterhin viel Sonne und meist trocken mit nur wenigen Gewittern an den Nachmittagen.
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0: Welcher Bub, komm, sauf aus dein Kakao, wir müssen in die Schule.
1: Mag nicht in die Schule.
0: Ob du willst oder nicht, in die Schule müssen wir alle, gell? Du musst in die Schule, weil du Mechaniker werden musst, gell?
1: Nein.
0: Da war's nix, nein, wir fahren, komm, fahr.

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1: Am Mikrofon ist Sophie Mooseder. Es ist 2 Uhr. Flüge sind offenbar immer öfter verspätet. Bei der Agentur für Passagier- und Fahrgastrechte sind heuer schon 5.000 Anträge eingelangt, bei denen es um Entschädigungszahlungen geht. Das sind doppelt so viele Anträge wie im Vorjahr. Welche Rechte Passagiere haben, wenn ihr Flug verspätet ist, berichtet Beate Tomasovic.
2: Beim Abflug hat man ein Recht auf Snacks und Erfrischungen, wenn der Flug 2 Stunden verspätet ist. Bei der Ankunft bekommt man Entschädigung ab 3 Stunden Verspätung, sagt Georg Loderbauer von der Agentur für Passagier- und Fahrgastrechte, der Schlichtungsstelle des Bundes.
3: Bei Kurzstreckenflügen sind das 250 Euro bis 1500 Kilometer. Ab 1500 Kilometer sind das 400 Euro und ab 3500 Kilometer, weil bei Flügen außerhalb der EU sind das sogar bis zu 600 Euro.
2: Damit man die Entschädigung bekommt, muss man sich zunächst an die Fluglinie wenden und den Anspruch auf Entschädigung stellen. Sollte die Fluglinie nicht zahlen, kann man sich an die Agentur für Passagier- und Fahrgastrechte wenden und einen Antrag auf Schlichtung stellen. Die Expertinnen dort prüfen dann jeden Fall einzeln und kümmern sich um alles Weitere.
1: Schwerer Kletterunfall im Reichraminger Hintergebirge in Oberösterreich. Ein 13-Jähriger ist ausgerutscht, als er sein Klettersteigset einhängen wollte. Er ist 7 Meter in die Tiefe gestürzt. Seine Eltern haben die Rettung alarmiert. Der 13-Jährige ist mit dem Hubschrauber ins Krankenhaus gebracht worden. Und am Mittwoch ist es soweit, da gibt es eine totale Sonnenfinsternis. Und weil man die in Spanien besonders gut sehen kann, gibt es dort einen riesen Hype darum. In Spanien ist Josef Manola.
4: Spanien zählt die Tage bis zur Sonnenfinsternis. Am 12. August wird das Naturereignis zwar nur wenige Minuten dauern, die Tourismuswirtschaft wird aber gewaltig profitieren. Das Hotelzimmer in Soria liegt bei 1.000 Euro, sagt die Direktorin.
5: Pues pueden rondar hasta los 1.000 euros la noche.